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1: Wir sagen zuerst mal guten Morgen, Bern.
2: Guten Morgen.
1: Gut aufstehen und er ab Schweiz!
2: Jawohl!
1: Ab Schweiz! Ich habe lange nicht auf den Tag gewartet. Heute ist der Tag, wo die WM endlich losgeht.
2: Stimmt.
1: Heute ist der Tag, wo der Mathematiker sagt, dass die Schweiz mit einer Chance von gerade mal 1,1% Weltmeister wird.
2: Gerade mal, immerhin, ja, oder nicht?
1: Wir reden, also heute Morgen da geht es darum, dass wir sämtliche Tippspiele da aussen dominieren. Mhm. Alle die da aussen, die wissen, wie sie müssen tippen, für dass sie den ganz grossen Jackpot dann eben im Familie- oder Freundeskreis oder auf der Bühne, dann mögen knacken. Heute unbedingt unseren Mathematiker zuhören bei uns in der Show. Der rechnet nämlich alles einmal durch und zeigt auch, wer wie viel und wenn wo gewinnt.
2: Genau, und ich bin im Fall richtig froh, ich habe noch nicht tippt, mache aber auch bei einem Tippspiel mit und ich vertraue jetzt einfach voll und ganz auf ihn, mache nachher genau das, was er sagt.
1: Dazu selbstverständlich auch, wo geht man denn die Matchen schauen? Zum Beispiel in einem der grössten Public Viewings hier in der Stadt Bern, im Liebefeld, in der Widmarhalle, dort ist der Bitz wieder ein bisschen anderer Public Viewing. Dort werden nämlich auch die Hintergründe von dieser WM immer mal wieder ein bisschen beleuchtet. Heute Morgen bei uns zu Gast der Bidu, der Veranstalter vom BIT selber, vom Public Viewing. Der ist jetzt schon aus dem Häuschen.
3: Wir werden alle Spiele von der Schweizer Nazi zeigen. Das heisst, also die Gruppenphase ist mal fix und dann hoffen wir, dass sie im Finale landen. Ich habe gestern ein Tippspiel gemacht und gesagt, dass Schweiz gegen Brasilien im Finale leider knapp verliert. Also ich glaube daran, dass wir ein paar Schweiz-Matchen werden sehen. Was wir so oder so werden zeigen, ist nebst dem Schweiz-Spiel der Halbfinale und Finalspiel.
1: Das wird wahrscheinlich auch für uns eine Challenge werden, dass wir den Mathematiker am Bidu vorbeibringen mit
2: Ich würde sagen, Final Brasilien-Schweiz, okay, gut.
1: Selbstverständlich alles zu dieser WM, die heute anfängt. Aber auch für alle, die sagen, so, ja, Shooter interessiert mich jetzt ein bisschen weniger. Wir haben ja noch ein wichtiges Abstimmungswochenende vor der Tür. Dort die Infos, die letzten Infos, die du dazu noch brauchst, heute Morgen ebenfalls bei uns. Fiona, sind wir ready
2: für den
1: Donnerstag?
2: Jawohl.
1: Legen wir los.
2: Wir legen los.
1: Es ist der 11. Juni, schön bist du mit dabei. Guten

0: Zack!
1: Oh, gut.
0: Einfach für einen richtigen Start in den Tag rein. Schön, bist du mit dabei. Das ist Energy mit Morgen. 4 Uhr ab 5 Uhr frühe Runde. Und trotzdem machen wir schon eine Schurte schnell. Bing!
2: Good morning, everybody. This is your captain speaking on the first flight of the day towards Mallorca. Warum auch immer.
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0: Es hat eben schon einen kleinen Zusammenhang, weil viele Ferien fliegen ja momentan gerade abheben, oder?
1: Das stimmt, ja.
0: Sommerferien, Malle ist wieder voll im Trend etc. Wie wir allerdings heute Morgen abfliegen, das ist eine andere Art und Weise. Was hat es am Flug dran?
1: Flügel.
0: So, was haben wir im Gesicht bei der Nase?
1: Flügel.
0: Was für die?
1: Nasenflügel.
0: Richtig.
7: Zukunftsforscher sagen voraus, dass es in 10 Jahren wird Nasenflügel geben wird. Wie findest du das?
8: Abgefahren.
7: Wieso?
8: Ja, ich finde es ein bisschen übertrieben, das Ganze.
7: Warum?
8: Ja, das ganze Technologie und Zeug braucht man einfach nicht. Das braucht die ganze Menschheit nicht.
7: Aber wie wäre das, wenn auf einmal alle Menschen mit Nasenflügeln würden rumlaufen?
8: Ja, komisch.
7: Wie sieht denn das aus?
8: Keine Ahnung, ich kann es mir jetzt gerade nicht vorstellen. Menschen mit Nasenflügeln sind die, die keine Ahnung, vielleicht haben sie so Haken an der Nase oder Elfenflügel an der Nase.
7: Jetzt redet man ja sogar schon davon, dass Menschen werden Nasenflügel haben. Wie findest du das?
9: Was ist das, Nasenflügel? Kann ich mir nicht vorstellen. Ich weiss, wieso sollte man das an die Nase tun, wenn man es irgendwie könnte am Rücken haben? Also ich würde komisch auf der Straße anschauen. Ja, Menschen mit Nasenflügeln sehen voll beschissen aus.
3: Voll

0: es einfach noch ein bisschen mehr Beats, noch ein bisschen lauter und so am Morgen. Dann ist Energy mein Morgen genau. Aktuelle Nummer von der J-Lo und dem David Guetta, Jennifer Lopez, David Guetta. Save Me Tonight, inklusive richtig, richtig guten Beat Drop, sagen wir es so. Gibt es dann einen gerade als erstes nach der halben 6 News hier.
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2: In der Strasse von Hormuz droht wieder eine Eskalation. Laut Angaben vom iranischen Militär wird Meerenge per sofort komplett gesperrt. Jedes Schiff, das versucht, dort durchzufahren, werde angegriffen. Mit dieser radikalen Massnahme reagiert der Iran auf die massiven Luftangriffe vom US-Militär auf iranische Ziele. Im Bundeshaus gibt es wegen einer Äußerung vom SVP-Nationalrat Christian Imark grossen Ärger. Der Solothurner hat SP auf Facebook als sozialistisches Krebsgeschwür bezeichnet. Auslöser für die Äußerung ist die Debatte um einen Parteiaustritt aus der SP vom Ständerat Daniel Josic gewesen. Der 46-Jährige hat den Kommentar inzwischen gelöscht. Heute Abend um 9 Uhr fällt offiziell der Startschuss der Fußball-WM zu Nordamerika mit dem Eröffnungsspiel Mexiko-Südafrika. Mit 104 Matchen und 48 Teilnehmerländern ist die WM so gigantisch wie noch nie. Der FIFA-Präsident Gianni Infantino hat gestern Abend unabhängig von den zahlreichen Nebengeräuschen sogar vom grössten Ereignis in der Geschichte der Menschheit geredet.
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0: Fiona, wie stehen wir da aktuell auf?
3: Die letzten zwei Tage sind ziemlich grau und auch bewölkt hergekommen. Immer wieder mal ist es regnen. Jetzt heute Donnerstag sieht aber schon wieder ziemlich freundlich aus. Es gibt so ein Mix aus Sonne und Wolken und auch Temperaturen. Nachdem es jetzt am Morgen noch ein bisschen frisch ist, am Nachmittag dann immerhin schon wieder bei rund 19 Grad. Heisst, wir steuern so langsam aber sicher schon wieder auf die Sommertage zu.
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0: Das frühe Morgen ist, das merkst du, wenn du in der Stadt unterwegs bist, jedes Mal, wenn die Ampeln einfach nur mal verblinken. He? Wenn du mit dem, also heute Morgen zum Beispiel auch im Melo ohne Probleme einfach durchgewunken worden. So oder ähnlich aktuell noch auf der Berner Straße noch keine Meldungen. Gutes Vorwärtskommen, falls du schon im Karo hockst, irgendwo unterwegs bist.
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0: Guten Morgen, Bern. Das ist deine ganz persönliche Orientierungshilfe an diesem Donnerstagmorgen, 11. Juni, 20 vor 6 Uhr. Hören hier.
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0: Der mit der Orientierungshilfe ist ja schon fast ein bisschen so, oder? Jetzt in den letzten paar Tagen da haben wir es wieder gewusst, dass wir unsere Fixpunkte hatten. Morgen, wenn wir rausgegangen sind, haben wir schauen, okay, haben wir die Jacke, haben wir den Regenschirm dabei. Alles das anders ab sofort, Fiona.
2: Heute kannst du den Regenschirm wieder mal daheim lassen. Es gibt nämlich einen trockenen Donnerstag und dazu mag auch immer wieder mal die Sonne hinter der Wolke durchdrücken. Jetzt am Morgen ist es zwar noch ein bisschen frischer, von Stunde zu Stunde wärmt es aber noch ein bisschen auf und am Nachmittag gibt es schon wieder Temperaturen um die 19 Grad. Eigentlich geht es morgen am Freitag weiter, bei rund 22 Grad gibt es genauso einen Mix aus Sonne und Wolken. Vereinzelt könnte es aber am Morgen früh noch ein paar wenige Regentropfen geben, aber nichts weiter Schlimmes. Sicher der Rest vom Tag ziemlich freundlich. Und dann vor allem das Wochenende, dann können wir definitiv wieder von Sommer reden.
0: Aber Fakt ist halt einfach auch jetzt so ein Start in den Tag rein, da müssen wir schon noch etwas aushalten. Geht aber mal so um die 9 Grad an zu Bern. Übrigens, Berner Morgenverkehr aktuell noch keine Probleme von der Strasse gemunden.

0: gesagt, was ist nerviger? Der Partner letzte Nacht, der die ganze Zeit geschnarchelt hat, oder? WM, was ist 2010, oder? Südafrika, Vuvuzelas, meine Güte! Jetzt ist ja heute der Tag, was mit der WM wieder losgeht. Und ausgerechnet, das erste Team, das dort spielt, ist Mexiko gegen Südafrika. Ist der oder der andere südafrikanische Supporter in hat, der dann auf Vuvuzela noch einmal mitbringt. Fakt ist ja auch, und das Gute daran ist, es ist nicht am Morgen früh die Match, es ist dann erst am Abend spät, Eröffnungsspiel zwischen diesen zwei im Azteca-Stadion in Mexico City auf die 9 Uhr heute Abend. Und dann treffen wir natürlich schon heute Morgen den Rundum-Service, auch mit ein bisschen kurioseren Fakten, geht zu diesem Eröffnungsspiel.
1: Es herrscht auch Jetlag-Alarm für die Spieler, weil die Spiele die erstrecken sich über 4 verschiedene Zeitzonen und je nachdem müssen die Mannschaften über 1000 Kilometer fliegen von einem in anderen Spielort oder auch die Höhe ist ein Problem. In Mexiko vor allem im Aztekenstadion 2200 Meter über Meer ist es, also fast so hoch wie das Brienzer Rothorn. Also da gilt es vielleicht für Teilspieler, sich ein bisschen in den Bergen anzuklimatisieren.
0: Eine Höhenluft an der WM schnuppern. Heute geht es los mit der WM und eben das Eröffnungsspiel auf über 2200 Meter über Meer. Krasse Geschichte, krass, aber auch wie wir die ja quasi durchpagen. Und eben genau das WM-Tippspiel, das du heute noch eine Aufstellung anschaust. Heute noch schnell durchschaust, welches Resultat muss ich denn wirklich eingehen? Mit uns rumst das Ding ab und für das haben wir extra Mathematiker engagiert.
2: Hallo zusammen, ich bin der Jonas Bechinger, ich bin Mathematiker und ich habe die WM für euch durchgerechnet und erzähle euch, wie die WM wird ausgehen.
0: Kann absolut nicht mehr schief gehen. So, heute geht's los mit dieser WM. Mexiko gegen Südafrika. Gestern hatte ich Südafrika-Trikot an. Heute, das ist es das Mexiko-Trikot. Heiss sind wir auf den heutigen Donnerstag, 11. Juni. 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
2: Die Situation in der wichtigen Schiffhandelsroutenstrasse von Hormus droht weiter zu eskalieren. Laut dem iranischen Militär wird die Meerenge komplett gesperrt. Jedes Schiff, das versucht durchzufahren, wird angegriffen. Der Iran reagiert mit dieser Massnahme auf die massiven Angriffe vom US-Militär auf iranische Ziele, die der amerikanische Präsident Donald Trump auch in dieser Nacht hat in Auftrag gegeben. Im Bundeshaus gibt es wegen einer Aussage vom SVP-Nationalrat Christian Imar krote Köpfe. Das im Zusammenhang mit dem Ständerat Daniel Josic, der nach Differenzen mit der Partei aus der SP ist austreten. Der Christian Imar hat in einem Facebook-Kommentar, den er inzwischen hat gelöscht, die SP daraufhin als sozialistisches Krebsgeschwür bezeichnet. Die SP-Ständerätin Franziska Roth ist erzürnt, eine Bundesratspartei als bösartige Krankheit zu bezeichnen, sei klar unter der Gürtellinie. Die historische Fußball-WM in Nordamerika wird heute offiziell gestartet. Mit gesamthaft 104 Partien und 48 Teilnehmerländern gilt die WM als grösstes Turnier der Sportgeschichte. Der Schweizer FIFA-Präsident Gianni Infantino hat gestern Abend sogar davon schwadroniert, dass es das grösste Ereignis in der Geschichte der Menschheit wird. Das Eröffnungsspiel ist heute Abend um 9 Uhr Schweizer Zeit zwischen Mexiko und Südafrika. Die Schweiz trifft übermorgen auf Katar.
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3: Fiona, was stellen wir uns da ein?
4: Heute Morgen ist es doch noch ein bisschen frisch draussen. Im Verlauf des Tages wärmt es aber definitiv noch ein bisschen auf. Lenkt gerade knapp nicht, um die 20-Grad-Marke zu knacken. Gibt nämlich rund 19 Grad im Maximum. Dazu dürfen wir aber noch ein bisschen Sonne geniessen. Gibt nämlich einen trockenen Tag und dazu einen Mix aus Sonne und Wolken.
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3: Amen. 2 Minuten nach der 6. frühen Morgen noch aktuell. Nichts gröbers gemolden. Gutes Vorwärtskommen.
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3: Irgendwie so eine ganz weirde Nacht in den Knochen, oder? Irgendwie so ein bisschen halb vorfreudmässig unterwegs für die WM, die ja dann heute losgeht. Auf der einen Seite, auf der anderen Seite einfach viel zu wenig gepennt. Weil das Ganze halt jetzt mit Morgenshow etc. früh aufsteht, dazu weiss ich auch noch, hey, ich habe morgen noch Abschluss von meiner Uni. Alles, es kommt alles gerade zusammen, oder? Darum, heute Morgen, hoffe du, kommst wenigstens mit beiden Füßen richtig aus dem Bett raus und startest in den Tag rein. Zusammen packen wir es, schön bist du da.

0: schalten wir auf einmal gerade direkt die Autopilot rein, kommt ja alles gut. Ich meine, wenn schon der FIFA-Präsident sagt...
1: Chill, relax, we work on everything, aha, we try to solve everything.
0: Aha.
1: We try always to find solutions.
0: Ja, gut, einfach.
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0: Gianni Infantino letzte Nacht mit der Pressekonferenz. Heute am Tag, bevor es losgeht, mit der WM. Er hat ja selber gesagt, das sei der grösste Event überhaupt. Sportevent. Nein, er ist sogar noch einen Schritt weiter gegangen. Wir haben in den News gehört, hat Gianni Infantino gesagt, das, was heute losgeht, könnte sogar der grösste Event in der Geschichte der Menschheit werden. Alright, schauen wir auf einmal. Mal zuerst mal wichtig, wer wird Weltmeister? Ab heute wird drum gespielt, wobei eigentlich müssen wir ja gar nicht, weil wir haben ja für 30 Tippspiele da draussen jetzt schon eigentlich Gewinner gekoren, respektive errechnet. Heute Morgen nämlich mit dem Mathematiker Jonas Bechinger.
3: Topfavorit dieses Mal ist Spanien mit 16% dicht gefolgt von Frankreich mit etwa 15,5%. Dann mit etwa 12,5% kommt England und weiter noch in den Top 5 sind Argentinien und Portugal mit ungefähr je 8% Gewinnchancen.
0: Gewinnchancen, oder? Du hast gemerkt, in den Top 5 die Schweiz nicht mit dabei haben. Wer hätte das gedacht, oder? Aber der Jonas, der Experte, hat einfach auf Vertrauen zahlen.
3: Ja, also ich nehme eigentlich das richtige Turnier und tue dann für jedes Gruppenspiel die Wahrscheinlichkeiten ausrechnen. Und dann, je nachdem, wie sich die Mannschaften positionieren in der Gruppenphase, sind dann 16. Finals, 8. Finals und so weiter, also weitere Turnierverlauf ist wie schon klar. Und dann simuliere ich das 1 Million Mal durchsimulieren und schaue dann, wer wie oft gewinnt. Also wenn zum Beispiel Spanien 160'000 Mal gewinnt, von diesen 1 Million Mal, dann ist die Chance etwa 16%.
0: Da musst du ja zuerst die Zeit haben, für 1 Million Mal durch können simulieren. Jeden einzelnen Match. Und so, jetzt müssen wir natürlich trotzdem darüber diskutieren. Chancen von einem Schweizer WM-Titel. Jonas?
3: Ja, die Chancen auf den Weltmeistertitel, die stehen bei 1,1%. Mm. Also in 100 WMs würde es so im Durchschnitt einmal die Schweiz Weltmeister, also in 400 Jahren einmal.
0: Also, weißt du, manchmal habe ich mich verrechnet in einer mathematischen Nicht-Karriere besitzen. Da kann es doch jetzt sein, dass mir das 1% noch töpfen.
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0: Santos singt sie jetzt.
1: Home, I'll always come home to you. Das sagt sich der Weltfußball in diesen Tagen und Wochen, ab heute aber definitiv auch.
2: Oh ja.
1: Heute geht's los mit der WM. Fiona, du siehst, dass ich hocke in Mexiko-Trikot hier schon.
2: Ja, ich habe schon überlegt, was ist jetzt echt das? Wieder gestern ist es, glaube ich, Südafrika gewesen.
1: Ja, es steht sonst sogar noch hier gross drauf, Mexiko.
2: Ja, aber schöne Müsterli.
1: Schöne Müsterli.
2: Nein, sieht gut aus, das ist schon mal, gefällt mir.
1: Du siehst übrigens, unser Energy-Sportchef und Newsreporter Luzi Fricke, der hockt im Kanada-Trikot da.
2: Also meinst du, ich habe wieder Dresscode verpasst?
1: Was hast du an?
2: Ich komme, es ist morgen im Schweizer T-Shirt. Ist okay?
1: Ja, absolut. Also, das ist dann auch noch auf meiner Bucketlist. Schweizer Nazi-Shirt, das wird natürlich auch, es wird grappet, represented it, ich sage dir.
2: Oh, okay,
1: jeden Tag ein anderes Fußballtrikot, das muss drinnen liegen.
2: Gut, also Challenge accepted.
1: Du hast ja nämlich auch schon gesagt, du hast auch schon Geld ausgegeben. Du hast extra für die WM jetzt noch das Fernsehabo zugezahlt.
2: Ja, genau. Also, ich bin letztes Jahr gezügelt, habe irgendwie bis jetzt nie wirklich das Fernsehabo gehabt. Dann habe ich gesagt, so, vor der WM muss das her, okay, damit ich nachher schön gemütlich daheim oder sonst mal ein bisschen das Public Viewing organisieren. Genau.
1: Alles rechtzeitig.
2: Jawohl.
1: Gekabelt worden.
2: Jawohl.
1: Stark. Also dann, wie ist denn mit Public Viewing bei dir so?
2: Ja, jetzt muss ich schön wieder mal von Alten reden natürlich. Wir haben natürlich das Alten, meine Lieblingsstadt. So schön grosse Public Viewing, das bringt natürlich auch am Start.
1: Okay. Und sonst kommst du einfach wieder mal da auf Bern.
2: Oder so.
1: Wir haben nämlich eines der geilsten Public Viewings mit dem sozialen Gedanken dahinter. In der Wittmarhalle im Liebefeld. Der Bidu veranstaltet dort der Bitz wieder.
3: Der Bitz ist ein Public Viewing der anderen Art. Und zwar sehen wir unseren Auftrag in dem, dass wir den Fußball feiern. Das ist immerhin etwas vom meist Verbindenden auf der ganzen Welt. Ich glaube, nach der Liebe, Luft und Essen, Trinken und Musik kommt schon gleich Fußball. Und wir schauen das als Anlass, um zusammen Fußball zu feiern. Der Bitz ist aber speziell, weil wir immer Menschenrechtsthematiken aufnehmen oder Situationen, die Gunst der Stunde nutzen, um etwas zu beleuchten, wo man sonst nicht so her schaut.
1: Also wirklich Public Viewing verbunden mit dem guten Gedanken daran, Menschenrechtsgeschichten werden dort aus dir noch ein bisschen genauer beleuchtet und dazu eben shooten. Volle WM-Dosis. Heute natürlich bei Energy Me Morgen und während der WM jeden Match ein Bit, wo du kannst schauen, wie du Weidmar hast. Ich werde auftauchen zwischen einem Mal. Viertel ab 6 ist.

0: Optimismus für den heutigen Tag ist gut und recht, aber ich habe gemerkt, es ist schon ziemlich kalt für so viel Optimismus, wenn man einfach nur im Fußballtrikot rumlaufen, wettertechnisch für ohne.
1: Ja, schon ein bisschen, definitiv. Sie haben noch das T-Shirt an und müssen sagen, schon noch ein bisschen frisch.
0: Wie kommt es denn durch den Tag?
1: Ja, es wird immer besser von Stunde zu Stunde, wärmt es noch ein bisschen auf, nämlich heute Nachmittag gerade so knapp um die 20 Grad und definitiv ein bisschen freundlicher als die letzten zwei Tage. Heisst, wir können ja immer wieder mal ein bisschen Sonne genießen.
0: Kurzes Update noch, Punkt am Morgenverkehr. Erste Meldung durch das Mittelland auf der A1 Richtung Bern innen ab Herkingen bis und mit Lauterbach. Da stocken sie jetzt schon auf mehreren Abschnitten. Sonst rollt es noch.
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0: wenn es heute Morgen nach Kaffee schmeckt, dann ist alles richtig gemacht. 8 Minuten, dann ist es 6:30. Guten Morgen.
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0: Heute Morgen mit Sixpack-Garantie. Fiona, weder ich noch du, aber unsere Gegnerin ist dafür verantwortlich. Also respektive meine Gegnerin. Katja studiert nämlich aktuell gerade im Bündnerland in Chur. Sportmanagement, oder Katja? Ist das richtig?
2: Das ist richtig, ganz genau.
0: Da muss man so Sixpack am Start haben. Oder kommt man sonst gar nicht rein?
2: Nein, zum Glück nicht.
3: Dann können wir ja gleich nochmal. Ja, wenn wir noch.
0: Also gut, du bist ja aber ich, dann müsste ich dann wirklich dann nochmal so... Katja, wie gefällt es dir so im Bündnerland? Du bist ja eigentlich Luzernerin.
2: Ja, sehr gut. Es gibt eine gute Abwechslung zum Luzernerischen. Macht mega Spass, ja, definitiv.
0: Sauf noch ein bisschen mehr da oben.
3: Galanda, Galanda.
0: Unter anderem. Lass jetzt, wir spielen alle gegen Schürch. Du gegen mich, was du kannst abräumen. Die Fiona nimmt uns dann schon schnell mit.
3: Ja, selbstverständlich gibt es für dich ein Schürch heiß gekocht, Tassen und dazu auch noch 50 Franken Gutschein. Alles, was du dafür machen musst, um die zwei Sachen abräumen, sind mir richtige Antworten raushauen auf meine Frage, die ich euch nachher gleich stelle. Und das innerhalb 15 Sekunden.
2: Alles klar.
3: Alles klar, tipptopp.
0: Ich gehe wie immer zuerst, dann gibt es für dich noch ein bisschen Musik, gell, Katja?
3: So, ja, tatsächlich soll noch dieses Jahr im Winter Euromir im Europapark abgerissen werden.
0: Also, ich meine GTA 6 rausgekommen. Ah, okay.
3: Nein, und mir bricht ein bisschen das Herz, das ist eine meiner absoluten Allzeit-Lieblingsbahnen. Jetzt würde ich aber von dir ganz viele weitere Europapark-Bahn-Namen hören.
0: Du weißt, ich habe eine in meinem Leben
3: immer... gleich los.
0: Scheisse, Wotan heisst, glaube ich, Wotan. Euromir, Mickey Mouse Express, keine Ahnung, wie heißt Silverstar, Blue Fire gibt es noch, Prinzessin Karussell. Wie heisst irgendwie so etwas Elektrisches?
3: Ich bin einig. Es ist Zeit, dass wir zusammen in den Europapark gehen, Röschel, du hast mich jetzt gerade richtig enttäuscht. Und vor allem hast du gesagt, Euromir, aber ich habe gesagt, weitere. Darum kann ich dir von all denen aufzählen, hast du jetzt gerade nur 3 gegeben.
0: Ja, immerhin.
3: Aber ist okay.
0: 3 mehr, als ich gedacht habe.
3: Ja, hallo da.
0: Komm mal, Katja geht zurück in die Leitung. Katja, ich sage dir so viel, ich bin auf dem falschen Fuß verwutscht worden.
3: Ja, ich glaube, die Runde könnte an dich gehen. Ich will nämlich auch von dir möglichst viel Europapark-Bahn nehmen, gehören, nebst der Euromir. Los geht's.
2: Blue Fire, die Voltron, Matterhorn Blitz, der Alpen Express, Poseidon, Silverstar, Wodan.
3: Kannst du aufhören?
0: Ja, ist ja auch echt fies. So eine Frage, wie jemand, der so ein Saisonabi hat, he? Für den Europa-Park, wie Katja, so wie das klingt.
3: Ja, Katja, du hast schon nach den ersten 3 Richtungen abgeräumt und gewonnen. Heute Morgen gratulieren dir, das war eine starke Runde.
0: Chapeau.
3: Und mit dem Rest müssen wir unbedingt mal Europa-Park. Der hat nämlich nicht wirklich viel Ahnung, kann man ehrlich
0: sein. Einmal von mir in meinem Leben in diesem
3: Europa-Park. Ja, das ist eben Zeit. Gut.
0: Hey, Katja, sag starke Leistung für heute. Jetzt toi toi toi für deine anstehende Prüfungsphase, gell, Truni?
3: Wir drücken die Daumen.
2: Merci.
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3: In der Strasse von Hormuz droht wieder eine Eskalation. Laut Angaben vom iranischen Militär wird die Meerenge per sofort komplett gesperrt. Jedes Schiff, das versucht, dort durchzufahren, werde angegriffen. Mit dieser radikalen Massnahme reagiert der Iran auf die massiven Luftangriffe vom US-Militär auf iranische Ziele. Im Bundeshaus gibt es wegen einer Äußerung vom SVP-Nationalrat Christian Imark grossen Ärger. Der Solothurner hat SP auf Facebook als sozialistisches Krebsgeschwür bezeichnet. Auslöser für die Äußerung ist die Debatte um einen Parteiaustritt aus der SP vom Ständerat Daniel Josic gewesen. Der 46-Jährige hat den Kommentar inzwischen gelöscht. Heute Abend um 9 Uhr fällt offiziell der Startschuss der Fußball-WM zu Nordamerika mit dem Eröffnungsspiel Mexiko-Südafrika. Mit 104 Matchen und 48 Teilnehmerländern ist die WM so gigantisch wie noch nie. Der FIFA-Präsident Gianni Infantino hat gestern Abend unabhängig von den zahlreichen Nebengeräuschen sogar vom grössten Ereignis in der Geschichte der Menschheit geredet.
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4: Ja, also ich sage es mal so, einfach so nur mit dem T-Shirt heute ist schon sehr optimistisch unterwegs. Die haben zumindest am Morgen, aber nachher ist es schon okay, Fiona.
5: Ja, ist okay. Am 9. gibt es nämlich immerhin so um die 19 Grad, knapp 20 Grad. Definitiv ein bisschen freundlicher als die letzten zwei Tage noch. Wobei, du hast schon gesagt, am Morgen ist es noch ziemlich frisch und vor allem ist es noch so ein bisschen am Nieseln. Der Rest vom Tag sieht es aber sicher trocken und vor allem auch sonnig weitergehen.
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4: Haben wir 2 Minuten und eine halbe, 7 Meldung aktuell, wenn du gerade durch das Mittelland durchwasch, der Stocken zieht schon wieder zwei Herren auf das Mal unterwegs, auf der A1 fahrt Richtung Bern rein, ab Herkingen bis und mit Lutherbach immer wieder auf die Bremse. Sonst allerdings winken wir ihn dann durch. Gutes Vorwärtskommen.
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0: Ja, und die sagen sich, wir bringen rum die Augen richtig auf.
1: Ja.
0: Energy Me Morgen supportet. 6 Minuten und eine halbe 7. Vielleicht bringen wir einfach noch ein bisschen mehr Würze rein, noch mehr Emotionen. Fiona, wie ist das? Go oder no go, wenn du ein Liebesbeständnis oder Liebesbekündung über einen riesen Bildschirm in einem komplett gefüllten Stadion überkommst? Go oder no go?
1: Ich glaube, ein kleines no go. Ich würde, glaube ich, im Boden versinken.
0: Ich bin so gespannt, was da in der WM passiert. Es gibt nämlich die FIFA-Shoutouts, wo man sich für nur umgerechnet, also für 80 US-Dollar, kann eben genau so etwas kaufen.
1: Oh, da gibt es sicher x Heiratsanträge und all das Zeug.
0: Die Fallhöhe ist gross, haben wir darüber diskutiert, ebenfalls.
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0: Schorsch Bregi auf die 1. Der ist schon fast ein bisschen altertümlich, den du für die neueste Folge vom Ersatzbankgeflüster. Grund, der Luzi hat nämlich ein Blind-Ranking müssen machen.
3: Ja, aber du hast mir nur laufende Namen gegeben. Als, ja, wenn ich gewusst hätte, dass noch Kaliber wie Chaka, Sommer, Schapwisa etc. vorkommen, dann hat die Rangliste etwas anders ausgesehen. Jetzt bin ich wirklich wie ein Loser. Wobei, bei aller Liebe zu Schorsch Bregi, ein grosses Vorbild von meiner Jugend.
0: Also, die ganze Blind-Ranking, alles zu dieser WM, unter anderem natürlich die grossen Diskussionen rund um die verweigerte Einreise von Spielern, von Funktionären, von Schiedsrichter. Dazu, wie ist die Stimmung überhaupt aktuell vor Ort? Und auch hockeymässig noch einen letzten Ausblick.
3: Patrick Fischer hat ja da sein Herz auf da und sich anderthalb Monate nach der ganzen Querele Klartext geredet.
0: Nach der Covid-Zertifikatsaffäre. Alles schön für dich zusammengefasst. Würde ich freuen, wenn du reinhörst.
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0: Als ich im Badzimmerspiegel geschaut habe,
1: habe ich jetzt auch schon Kontakt aufgenommen mit extraterrestrischem Leben.
2: Oder bist es du?
0: Oder ist es einfach der neue Kinofilm? Es ist zum Glück dann auch nicht zu Waterrichter. Hey, ab sofort wieder Aliens in den Berner Kinos.
2: Das heisst, es gibt neue IT-Filme, oder was?
0: Nö, lass uns da drin schauen.
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0: Das finde ich wirklich immer so geil. Immer so Katastrophen- und Alien-Filme. Bin ich wirklich Fan davon. Schau ich gerne. Wirklich, ja.
2: Science-Fiction.
0: Alles so, wenn so um den Abgrund von der Menschheit geht, okay, mehr oder weniger. Okay. Wenn es könnte, weißt du, so die Szenarien gebildet werden. Und wer kann das besser als der Hollywood-Superstar-Regisseur Steven Spielberg? Mit einem absoluten Star-Aufgebot, Emily Blunt, Josh O'Connor, Colin Firth und der Menschheit eben, der um zu überleben kämpft. Einmal mehr, weil E.T. will nach Hause telefonieren.
2: Ah, eben, gell?
0: Aber eben nicht der E.T., sondern einfach das Alien.
2: Ja, sorry,
0: jetzt habe ich dich völlig verwirrt. Disclosure heisst der neue Streifen, der ab heute in den Berner Kinos anläuft und unsere Filmexpertin Laura Kürbisch hat selbstverständlich schon reingeschaut.
4: Was wäre, wenn die Regierung Beweis für außerirdisches Leben hätte und es geheim halten würde? Genau darum geht es im Science-Fiction-Thriller Disclosure Day. Die Emily Blunt spielt Margaret Fairchild, eine Wettermoderatorin, die von einer Karriere als Journalistin träumt. Wo sie während einer Live-Sendung ein mysteriöses Phänomen erlebt, gerät sie in eine Geschichte voller Geheimnisse und Verschwörungen.
5: Guten Morgen, Kansas City. Was erwartet uns heute? Lassen Sie uns...
4: Zusammen mit einem Aktivist und Cybersicherheitsexperten versucht sie herauszufinden, was wirklich hinter diesen Vorfällen steckt. Aber die geheime Organisation Wardex setzt alles daran, Informationen über mögliche UFO-Kontakte unter Verschluss zu behalten.
6: Diese 79-jährige Terrorkampagne voller Lügen muss enden.
5: Was wirst du tun?
7: Ich enthülle es vor der ganzen Welt.
8: Diese Wahrheit wird die bestehende Weltordnung auf den Kopf stellen. Wenn sie das tun, gibt es kein Zurück.
4: Disclosure Day verbindet klassische Alien-Mystery mit aktuellen Themen wie Desinformation und staatlicher Kontrolle. Kritiker loben die spannende Atmosphäre und die starke Besetzung mit Emily Blunt, Josh O'Connor und Colin Firth. Der Regisseur ist Steven Spielberg, der auch unter anderem E.T., Indiana Jones und Jurassic Park gemacht hat. Auf jeden Fall ein spannender Science-Fiction-Film für alle, die Verschwörungen, Geheimnisse und die grosse Frage lieben. Sind wir wirklich allein in diesem Universum? Disclosure Day läuft ab sofort in allen Schweizer Kinos.
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0: alles irgendwie gewappnet sein. Das heisst mit anderen Worten, für einen Morgen dann muss es noch ein gutes Jäckchen sein, am Nachmittag dann definitiv schon wieder Sonnenbrillen und Sonnencreme.
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0: Du quackelst jetzt zwar allerdings so mit dem Kopf, als ob man ja sagen, was erzählst du da? Bin ich falsch?
2: Jetzt Morgen bin ich komplett bei dir. Ein Jäckchen auf jeden Fall. Ist nämlich ziemlich frisch. Aktuell haben wir so um die 9 Grad. Am Nachmittag ist es so. Es wird wärmer, die Sonne kommt sicher auch hinter der Wolke führen. Und gleich, gerade so bei knapp 20 Grad, es ist immer noch ein bisschen frischer. Wirklich sommerlich wird es dann sicher aufs Wochenende und auch schon morgen Freitag zeigt sich freundlicher, 23 Grad mit einem Mix aus Sonne und Wolken. Und am Samstag schon bin ich bei dir, Sonnenbrille, Sonnencreme, Bikini, alles was du findest, 28 Grad und Sonne pur.
0: Du willst dann immer prophylaktisch denken oder? Und sagen so, hey, nicht reinlaufen.
2: Es wird nein, ist alles gut. Schön, sag dir, Vorsicht ist besser als Nachsicht.
0: Genau. So. 12 Minuten bis 7 Uhr.
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0: absolutes Highlight von dieser ersten Jahreshälfte. Wenn mir fragst, musikalisch an dem 2026 How the Heel, das Stress, das mit dem Zian zusammengespannt hat. Energy, mein Morgen begleitet dich super in den Donnerstag hinein. Jetzt gerade 10 vor 7.
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0: Heute Morgen der grosse Beweis, dass es den mit der romantischen Liebe aber wirklich noch gibt. Also, dass man sich einfach beim Käfeln kann
2: ja,
0: verlieben
2: auf der Strasse. So
0: wie schön. Der Luca und die Alexandra sind zwei Monate zusammen. Guten Morgen dazu.
2: Morgen.
3: Ja. Morgen.
4: Morgen.
0: Wer hat den ersten Schritt gemacht, Alexandra?
3: Ich glaube, ein bisschen von beiden.
2: Ja, so einen Blick zugeworfen. Nachher mal so, hoi.
0: Du schaust viel für den Fernseher.
3: Diskutiert.
0: Also, es ist noch eine junge Liebe. Wir nehmen uns ein bisschen zurück mit den Fragen dementsprechend. Aber
3: cool.
0: Die drei Fragen, für den, woher zu gehen, Fiona?
2: Wenn ihr drei Übereinstimmungen habt auf die drei Fragen, würde es für euch in Delta Park Vital Resort gehen, das ist etwas tun, Übernachtung mit dem Morgenessen und vor allem an einem privaten Wellnessbereich. Mm. Das Ganze im Wert von 785 Franken. Also ein richtig fetter Preis.
3: Mega.
0: Ja, wir geben die drei Fragen zuerst heute schnell der Alexandra, darum Luca noch ein bisschen Sound. Ist gut?
4: Yes, das ist doch gut.
0: Alexandra, eben, wenn ihr euch schon beim Käfeln kennengelernt habt, müssen wir natürlich auch wissen, wie trinkst du deinen Kaffee?
3: Ich trinke einen Eiskaffee mit viel Milch und Zucker. Also einfach ein Kaffee Freddo mit Milch.
2: Gut.
0: Gut, ich hoffe, das sei dann genau. Auch genau so. Alright, also. Und das Zweite ist natürlich, du backst ja noch für dein Leben gerne. Und darum hoffe ich, dass der Luca dort auch immer mal wieder ein bisschen zulenkt. Was, punkto Süßes, ist er am liebsten?
3: Schocki.
0: Schauen wir so in die Sexfrage jetzt vor Fiona.
2: Ja, und zum Schluss gehen wir noch schnell ein bisschen in deine Unterwäsch-Schublade nuhlen. Ich wollte wissen, was hast du das Gefühl, welches Unterwäsch-Teil von dir gefällt am Luca am allermeisten?
3: Ein Stringtang mit Glitzerständen.
0: Welche Farbe noch?
3: Schwarz.
0: Gut.
2: Also gut.
0: So klassisch.
2: Da haben wir.
0: Holen wir den Luca wieder zurück in die Leitung. Luca, jetzt liegt es an dir. Mhm. Die Alexandra hat schon mal vorgelegt, weil du mich am Käfeln kennengelernt hast. Wie trinkt sie ihren Kaffee?
4: Alex trinkt immer ein Café Freddo.
0: Ein Café Freddo, sag mal. Ja, komm, geben wir es so. Ja, ist okay, ist okay.
2: Zucker ist nicht so wichtig.
0: So, du bist zwischendurch auch ein Süßer, weil sie gerne backt, selbstverständlich. Bei welcher Süßigkeit längst du am liebsten zu?
4: Ja, Schocki.
0: Oh, Schocki. Und schnell so. Und last but not least, Sexfrage. Fiona.
2: Ich wollte von Alexandra wissen, welches Unterwäschteil gefällt dir am allermeisten von ihr?
4: Mit Steinchen besetzten Tango, den ich ultra finde. Oder so ein Body.
0: Aha, für eins musst du entscheiden. Eins ist das Richtige.
4: Er sagt, der Tango kommt, den kenne ich, der ist mein Baller.
2: Hey, drüber einstimmen, wieder zwei.
0: Ich bin so nah dran, so nah dran gewesen, um zu sagen, denk einfach wie ein Mann und sag dir weniger Stoff.
2: Hey, cool für euch, jetzt geht's ab, go Wellnessen.
0: Zwei Monate länger, Chapeau.
4: Oh mein Gott, mega, merci vielmals.
2: Tschüss.
0: Ciao zusammen, tschüss.
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0: Jetzt ist es schon passiert, früh am Morgen noch nicht mal 7 und die grosse Konsternation, die ist schon losgegangen bei der Fiona. Ich habe vorhin gesagt, heute Abend WM, erster Match überhaupt. Am Abend um 9 Uhr wird abpfiffen zwischen Südafrika und Mexiko oder eben Mexiko und Südafrika. Und dann hast du dann gesagt, mit deinen Tipps, die du noch abgeben musst.
1: Ja, ich sag, bin jetzt schon spät dran, weil wenn ich jetzt noch tippe, ist dann das Spiel schon gewesen zu Mexiko. Ich weiss, in der Schweiz ist es erst am 9 Uhr, aber stopperisch, wenn ich mir alles zurück. Das ist vor gut einer Stunde. Es war keine früh.
0: Die grosse Zeitverschiebungskonsternation.
1: Komm, ich denke schon draus. Es spielt überall. Um die gleiche Zeit einfach halt um eine andere Zeit siehst du es. Macht das Sinn?
0: Die überall um die gleiche Zeit, aber um eine andere Zeit siehst du es.
1: Ich weiss, in der Schweiz sehe ich heute so am 9. den ersten Match.
0: Shaky Ground. Am Nachmittag wird der Lokalzeit im Aztekenstadion in Mexiko eben abpfiffen.
1: Ganz genau, ich habe gesagt, richtig so.
0: Das ist gut. Also einfach, dass wir das schon mal. Und was wir ja auch machen heute Morgen, wir rechnen schon mal alles durch. Dass einfach jeder Tipp dann stimmt. Mit dem Mathematiker. Das kurz nach der 7. Gib mir auch schnell Zeit, ich merke, wie mein Trikot, ich muss mal Deo nachher machen.
1: Also komm.
0: Das schweißelt so lang.

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2: Die Situation in der wichtigen Schiffhandelsroutenstrasse von Hormuz droht weiter zu eskalieren. Laut dem iranischen Militär wird die Meerenge komplett gesperrt. Jedes Schiff, das versucht durchzufahren, werde angegriffen. Der Iran reagiert mit dieser Massnahme auf die massiven Angriffe vom US-Militär auf iranische Ziele, die der amerikanische Präsident Donald Trump auch in dieser Nacht hat in Auftrag gegeben. Im Bundeshaus gibt es wegen einer Aussage vom SVP-Nationalrat Christian Imark rote Köpfe. Das im Zusammenhang mit dem Ständerat Daniel Josic, der nach Differenzen mit der Partei aus der SP ist austreten. Der Christian Imark hat in einem Facebook-Kommentar, den er inzwischen hat gelöscht, die SP daraufhin als sozialistisches Krebsgeschwür bezeichnet. Die SP-Ständerätin Franziska Roth ist erzürnt, eine Bundesratspartei als bösartige Krankheit zu bezeichnen, sei klar unter der Gürtellinie. Die historische Fußball-WM in Nordamerika wird heute offiziell gestartet. Mit gesamthaft 104 Partien und 48 Teilnehmerländern gilt die WM als grösstes Turnier der Sportgeschichte. Der Schweizer FIFA-Präsident Gianni Infantino hat gestern Abend sogar davon schwadroniert, dass es das grösste Ereignis in der Geschichte der Menschheit wird. Das Eröffnungsspiel ist heute Abend um 9 Uhr Schweizer Zeit zwischen Mexiko und Südafrika. Die Schweiz trifft übermorgen auf Katar.
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3: Kommt endlich wieder besser, wieder wärmer, wieder schöner, Fiona.
4: Ganz genau. Und zwar von Tag zu Tag. Und schon heute sieht es nicht schlecht aus. Es bleibt sicher trocken. Jetzt am Morgen so vereinzelt. Hast du noch ein paar feine Regentröpfchen gespürt. Den Rest des Tages geht es aber trocken weiter. Und ja, es ist noch ein bisschen bewölkt. Und gleich mag dann immer wieder die Sonne durchdrücken. Dank der Sonne wird es von Stunde zu Stunde auch noch ein bisschen wärmer. Aktuell haben wir gerade 10 Grad draussen. Am Nachmittag gerade so knapp 20.
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3: 3 ab 7 Uhr, heute im Mittelland schon wieder wild. Da brauchst du schon wieder Geduld, weil es tätscht hat unter anderem auf der 1 Richtung Zürich ab Lutherbach bis und mit tätigen Stauen jetzt gerade schon eine Viertelstunde plus. Ebenso geht die Gegenrichtung ab der Rastatt Gunzgen Nord bis und mit Lutherbach immer wieder bremsen, summa summarum eine Viertelstunde länger. Dann weiter auf der 1 Richtung Bern hin ab Kirchberg bis und mit Schönbühl. Stop and go, Morgenverkehr auch auf der A12. Alle die, die Richtung Freiburg raus wollen, am Weihmannshaus bis und mit Könitz stehst du aktuell gerade an.
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3: Wir sagen zuerst einfach mal guten Morgen.
4: Guten Morgen.
3: Schritt für Schritt und dann erkennen wir, dass du da auch so ein paar neue Sommerschuhe kannst dazu suchen. Mhm. 50 Franken Dosenbach-Gutschein spielen wir in dieser Runde jetzt gerade nämlich Schubidu in dieser Stunde. Noch gestern ist aufgelöst worden. Also, hättest du gewusst?
4: Ja, ich glaube, das hätte ich gewusst.
3: Ist
4: ja. Dirty Aguilera.
3: Ja, voilà. Eine Riesennummer aus den frühen 2000ern. Komm, gestern aufgelöst worden und darum sind wir beim Jackpot wieder bei 50 Franken angekommen mit einem neuen Song. Haben wir heute, ich meine, Entschuldigung, heute fährt die WM an.
4: Ja.
3: Haben wir ein bisschen Schutzsong, irgendetwas.
4: Ja, das finde ich. Im Archiv haben wir einen, okay, oder, ganz bestimmt.
3: Oder dann machen wir so einen 1,5 Sekunden Ausschnitt und du da aussen meldest dich einfach, wir machen es wirklich ganz, ganz einfach.
4: Ja, und das war ja schon mal ein guter Tipp gewesen, oder? Irgendein Fußballsong wird es geben, vielleicht, oder?
3: Mhm. Wenn wir einfach mal heute schnell... Komm, weißt du, gibt es Fußball-Emoji via also, WhatsApp.
4: Mhm. Auf 079 655 0844.
3: So, und an all diesen Schuttbauer, die jetzt in die Studio reinflattern, spielen wir in dieser Stunde Schuh, wie du, die Daumen sind gedrückt.
4: Jawohl.

0: unter Umständen ziemlich mühsame paar Wochen jetzt werden. Das grosse XXL-WM-Turnier heute am Abend geht es offiziell los und Energy Me Morgen ist natürlich mit dir auf beiden Seiten. Entweder findest du es richtig geil oder du denkst so, Mann, jetzt bin ich wieder alleine in deinem Leben. Ja.
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0: Also, geil, ich muss an der Stelle sagen, ich habe für meine Frau zwischen dem einfach so Date Nights müssen organisieren. Oder man hat gesagt, okay, Schatz, komm, das ist
2: ja,
0: gut.
2: Ja, hoffentlich, ganz irgendwie. Ist okay, WM war, schnell zwei, drei Wochen Pause, Fußball-WM hingen nachher. Also, es ist schon schön, dass du da leicht schnell ein bisschen Zeit nimmst.
0: Nee, ist gut, ich habe einen Zeitslot sitzen in der Nacht von Montag auf Dienstag vom 2 bis zum 3.
2: Genau, sagen, ein Stündchen. Kannst du noch einrichten.
0: Ja, weißt du, mit der Zeitverschiebung ist jetzt das eine, aber noch, das haben wir ja vorher schon darüber diskutiert, oder? Es wird dann noch schwieriger. Sowieso, es wird eine kuriose Zeit werden, schon nur, wenn du berechnest. Weil das jetzt die XXL-WM, so viel Spiel wie in dieser WM hat es noch gar nie gegeben. Oder, wie es unser Sportchef, der Luzi Fricker, würde sagen.
3: Es sind absolut gigantische Zahlen. 48 Mannschaften, so viel wie noch nie. Es gibt da unglaublich viele Minuten, die da gespielt werden in diesen 104 Spielen. Wenn man davon ausgeht, dass es in den K.O.-Matchen eine Verlängerung gibt, dann kommt man auf 10.320 Minuten reine Spielzeit, sind 172 Stunden oder noch ein bisschen runtergerechneter 7 Tage und 4 Stunden Fußball non-stop. Ich habe ein bisschen recherchiert. Ein Mensch, der sitzt durchschnittlich 105 Stunden pro Jahr auf der Toilette. Wir haben 172 Stunden Fußball. Also in der gleichen Zeit von dieser WM könnte man über anderthalb Jahre auf der Toilette sitzen und wir hätten genau die gleiche Zeit.
0: Ja.
2: Gut, also.
0: Ja, das ist WM, weißt du?
2: Ich sagen, weiss ich doch jetzt, wo wir nie die Match schauen.
0: Das ist WM. Nach dem Geschichtchen einfach den Fans sagen, taktisch platzieren,
2: genau,
0: oder in der Toilette noch irgendwo einbauen. 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
1: Ich bin mir auch gängig sicher, ob ich Angst zu haben oder es einfach cool zu finden, wie gut es mit meinem Algorithmus in der Zwischenzeit kennt.
2: Hey. Ich bin fürs Zweite im Fall.
1: Wirklich?
2: Ja.
1: Dass es gut finden?
2: Ich weiß nicht, das ist nachher nur noch so ein komisches Zeug. Und dieser Wahl weiss ich gerade, hey, ja, das interessiert mich, zeig da.
1: Also, ich bin der, der jetzt schon im Schutt-Trikot da im Radiostudio hockt. Selbstverständlich weiss mein Algorithmus, dass ich voll auf die WM abfahre. Mhm. Und seit Wochen werde ich bombardiert, unter anderem. Das Neueste ist eben das, seit einer guten Woche laufend immer die neuesten Public Viewings gesehen. Taucht auf Übersicht, Public Viewing. Wo zu Bern musst du hergehen, wo musst du herhocken.
2: Das ist doch gut, Recherchearbeit, Schulleitung.
1: Ja, aber das, also weißt, ich habe ja nie gesagt, hallo, ich würde gerne wissen, welches Public Viewing
2: ist. Ja, wenn du jeden Tag ein neues Fußballtrikot online kaufst, wissen die dann auch, dass du irgendwie vielleicht Interesse an Fußball hast.
1: Könnte ja dem liegen. So, für alle die, die den Algorithmus noch nicht so eingestellt haben wie ich, so zielgerichtet, dann sind wir natürlich da. Heute nämlich am Morgen mit am sozialsten Public Viewing von der ganzen Region Bern.
2: Würde ich auch so nennen.
1: Findet im Liebefeld in der Widmarhauer Stadt. Der Bitz ist genau das. Du bist der Veranstalter von diesem Public Viewing dort.
3: Wir werden alle Spiele von der Schweizer Nazi zeigen. Das heisst, also die Gruppenphase ist mal fix und dann hoffen wir, dass sie im Finale landen. Ich habe gestern ein Tippspiel gemacht und gesagt, dass die Schweiz gegen Brasilien im Finale leider knapp verliert. Oh. Also ich glaube daran, dass wir ein paar Schweizer Matches werden sehen. Dass wir so oder so werden zeigen, ist nebst dem Schweizer Spiel der Halbfinale und Finalspiel.
1: Also geil, dass mal ein Spiel auf Grossleinwand gezeigt werden und wahnsinnig optimistisch oder gewagt die Aussage.
2: Schweiz im Finale.
1: Nein, dass die Schweiz im Finale verliert gegen Brasilien.
2: Ja, aber sie ist im Finale. Also das ist schon mal sehr optimistisch, finde ich.
1: So, und sonst selbstverständlich eben, wer schon mal ein bisschen ein Match schaut in den vorherigen Turnieren, der weiss, das ist nicht ein 0815 Public Viewing, der Fall passiert viel noch drumherum.
3: Es findet in der Widmarhauer statt. Wir haben dort einen schönen Innen-, aber auch einen Aussenbereich. Also bei schlechtem Wetter haben wir ein Dach über dem Kopf. Bei sehr heissem Wetter haben wir einen kühlen Ort, aber wir haben dann gleich auch für die, die draußen sein wollen, eine schöne Terrasse parat. Es wird ein kulinarisches Angebot geben, das thematisch passt zu USA, Kanada und Mexiko. Und dann geht es um Schutten schauen und zusammen sein.
1: Ja, und, das hat der Bidu bis jetzt noch gar nicht gesagt, der Sozialaspekt von dem Ganzen, den muss man beim Bitz immer schön rausstreichen. Der Sozialaspekt, es wird dann auch noch politische Podiumsdiskussionen etc. geben. Ringsherum, also ein riesiges Rahmenprogramm. Kann man sich jetzt schon mal schlau machen, selbstverständlich auf der Homepage oder auf der Instagram-Seite von Bitz, der hat alles schön zusammengefasst. Der Bitz, übrigens auch Berndeutsch geschrieben, der Bitz.
2: Genau, mit
1: ja. Also, wir sind ready für die WM. Jetzt ist schon im Trikot da am Hocken. Mexiko heute Abend im Einsatz. Selbstverständlich schon im Mexiko-Trikot unterwegs. So. Auf Jan, ich muss gerade auch nachher machen.
2: Ja,
1: langsam aber sicher. Schweißen schon ein bisschen 18 Minuten. Na, das ist sicher ein Morgen, Bern.
2: Guten Morgen.

0: Da muss ein bisschen frische Luft drunter. Energy, mein Morgen an dem Donnerstag, 11. Juni, jetzt sogar 20 Minuten nach der 7. Es kommt gut, wettertechnisch, Fiona.
1: Kommt gut, jetzt am Morgen ist es noch ein bisschen frisch zum Durchlüften, aber dann sicher am Nachmittag so um die knapp 20 Grad und ein Mix aus Sonne und Wolken.
0: Also, prophylaktisch jetzt einfach schon mal die Sonnenbrille ins Gesicht.
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0: akute Triggerwarnung für all die, was mit den Zahlen nicht so haben. Das wird in den nächsten 90 Sekunden nicht viel, viel besser. Wir haben ja schon das komplette Wirrwarr veranstaltet, was Fiona vorher gesagt hat. Moment schnell, wenn also Schweizer Zeit um 9 Uhr heute Abend der erste WM-Match abpfiffen wird, dann muss ich die Aufstellung von meinem Tippspiel bis wann gemacht haben.
1: Ja, wenn jedes Mal verwirrt sind, ich habe es auch nicht mit Zahlen.
0: Ich sage es mal so, weißt, es geht ja nicht nur um eine Zeitverschiebung.
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0: Schlimmer finde ich es vor allem so, noch wenn es um Geschwindigkeit und Distanzen geht.
1: Ja, das ist aber auch nicht mies. Du willst nicht noch das zweite Mal blamieren.
0: Also ganz einfach.
1: Mhm.
0: Wie viele Kilometer legst du innerhalb von einer Stunde zurück, wenn du mit 50 unterwegs bist?
1: 50?
0: 50 Kilometer, hast du Kilometer pro Stunde? Es wäre doch so einfach!
1: Okay.
4: Was denkst du, wie weit kommt man in einer Stunde, wenn man 50 km/h fährt?
7: Oh, 17 Kilometer.
4: Wie hast du das ausgerechnet?
7: Eigentlich sagt man ja 50, 17, das Doppelte. Also einfach das Doppelte. Oder je schneller, desto weniger Kilometer haben wir. Und je langsamer haben wir halt mehr.
4: Wie weit kommt man, wenn man 50 km/h fährt?
8: Ja, warte schnell, ich muss überlegen. 50 km/h, wie viele Kilometer?
4: In einer Stunde.
8: Nicht so weit. Etwa 5 km.
4: Also wenn man eine Stunde lang 50 fährt, kommt man 5 km?
8: Nein.
4: Du weißt doch nicht.
8: Also was genau? Eine Stunde 50 km/h, oder?
7: Ja.
8: Und wie weit ich da komme in einer Stunde?
7: Genau.
8: Wie viele Kilometer?
7: Jawohl.
8: Das ist eine blöde Frage. Ganz eine blöde Frage.
4: Was heisst denn eigentlich 50 km/h?
8: 50 km/h? 50 km pro Stunde.
4: Also wie weit müssen wir dann mit 50 km/h?
8: 100 km.
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0: Guten Morgen.
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2: Das ist die Kurzübersicht von Luzi Fricker.
3: Nächste Woche könnte der Bundespräsident Guy Bachmann zusammen mit dem US-Präsident Donald Trump im Genfer See tafeln. Obwohl die Schweiz nicht zu den Mitgliederstaaten gehört, nimmt der Waadtländer laut dem Tagesanzeiger im Gala-Diner vom G7-Gipfel im französischen Evian teil. Weil der Donald Trump am Sonntag 80 wird, ist der Gipfel extra verschoben worden. Die ausländerfindlichen Attacken in Nordirland gehen weiter. Am zweiten Abend in Folge hat es in der Hauptstadt Belfast Krawalle gegeben. Die Polizei musste Wasserwerfer einsetzen. Die maskierten Banden haben Fahrzeuge in Brand gesteckt und die Polizisten mit Steinen und Flaschen attackiert. Auslöser der Ausschreitungen war ein Messerangriff eines Migranten aus dem Sudan. In Belgrad droht heute das absolute Skiweltcup-Chaos. Bei der Wahl heute Vormittag wollen die etablierten Skinationen wie die Schweiz, Österreich oder Norwegen der bisherige Chef vom internationalen Skiverband FIS, Johann Elias, nicht mehr wählen, weil er überall aneckt. Falls er trotzdem sollte im Amt bestätigt werden, drohen die Top-Nationen mit dem Austritt aus der FIS.
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2: Und wird schon wieder mal ein mehr, paar Sonnenstrahlen mehr heute, die wir sammeln können.
4: Ja, definitiv. Ich muss sicher ein bisschen freundlicher als die letzten zwei Tage noch. Es gibt nämlich sicher am Nachmittag ein bisschen Sonne. Und schon so langsam gegen Mittag verziehen sich die Wolkenfelder immer mehr. Auch von der Temperatur her ein bisschen schöner, wärmer als gestern. Gerade so knapp 20 Grad schaffen wir heute. Einfach jetzt am Morgen ist es mit rund 10 Grad schon noch ein bisschen frisch.
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2: 3:30 Uhr. Durchs Mittelland brauchst du am längsten. Auf der A1 Richtung Zürich ab Kriegstätten bis mit Lutherbach mindestens eine Viertelstunde oben drauf. Noch länger geht es in die Gegenrichtung, Richtung Bern innen ab Herkingen bis mit Lutherbach. Da stehst du auf mehreren Abschnitten insgesamt bis zu einer Halbstunde an. Dann weiter Richtung Bern ab Kirchberg bis mit Schönbühl maximal Röhlen. Hat auch noch die A12, wenn du dort Richtung Freiburg zur Stadt raus willst. Am Weimars Haus bis und mit Bümplitz Könitz, wo du ebenfalls aktuell gerade stehst.
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0: häuseln wir uns in den Donnerstagmorgen in Energy Me. Morgen um 6 Minuten an der halben 8. Es ist eine eminent wichtige Zeit. Nicht nur als Fußballfan, sondern auch, was passiert in Zukunft mit unserem Land.
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0: Jona, das Abstimmungswochenende, wichtig, hast du schon?
2: Nein, ich habe da noch nicht abgestimmt. Ich muss aber auch sagen, dass ich wirklich oft nachher selber am Sonntag an die Urne gehe.
0: Geil, das ist aber auch geil. Mhm. Finde ich, also ich zelebriere das, ich mache das als Ritual immer.
2: Also ich habe wirklich noch nicht brieflich abgestimmt, aber ich würde es auf jeden Fall noch machen.
0: Ich nehme mein 2,5-jähriges Töchterchen unter den Arm und dann ab an die Urne am Sonntagmorgen. Wichtig ist es, weil es ist auf der einen Seite eine wahnsinnig emotionale Angelegenheit, vor allem der mit dem 10-Millionen-Deckel.
3: Ich finde, es ist ein guter Gedanke, Grenzen zu setzen, aber ich finde, das ist nicht die richtige Lösung.
4: Ich bin der gleichen Meinung und stimme dem zu. Ja. Ja. Also ich finde, man sollte wirklich nicht eine Grenze setzen, man sollte schauen, wie sich das verhält und dann einfach mit der Zeit eine Grenze setzen, aber nicht direkt.
0: Soll man die Menschenanzahl in der Schweiz in Zukunft begrenzen, eben den 10 Millionen Deko setzen, ja oder nein?
5: Nein, es sind nicht zu viele. Nein. Ich würde sagen, Vielfalt ist das, was uns sozusagen die Entwicklung, die wir jetzt haben, beschert hat. Also Vielfalt ist in jedem Fall gut und 10 Millionen sind definitiv nicht zu viel.
0: Und weißt, das Interessante finde ich auch, Fiona, jetzt geht so mit, weißt, alles. Jeder kann dir sagen, okay, am Wochenende stimmen wir über die 10 Millionen Schweiz ab. Aber was ist die zweite nationale Vorlage?
2: Mau, wegen Zivildienst.
0: Stark.
2: Gell?
0: Ja, Änderung vom Zivildienstgesetz, wo ja eigentlich quasi soll verhindern soll, dass immer mehr eben in Zivildienst, aber genau, dass quasi das Militär auch noch Paare machen halt, oder so RS etc. Man würde ja gerne.
6: Ich habe probiert, in Italien, hat Mama gesagt nein.
7: Du musst Mama gesagt nein, ja. weil ja, keine Militär gemacht.
0: Ja, nein, ja. Kannst du der Änderung zustimmen, wenn die Mama sagt nein, und dann das letzte Ding ist sagen. Also, wie stimmt die Schweiz ab am Abstimmungssonntag? Wir sind natürlich gut nach mit.
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0: frühen Morgen. Energy mein Morgen liefert der Saft dazu. Für alle, die WM-Tippspiele jetzt noch irgendwann ausfüllen sind, oder? Was sollen wir eintippen? Kein Problem. Wir haben heute Morgen den Mathematiker zugeschaltet, der Jonas Bechinger, der weiss ganz genau.
1: Ja, die Chance auf den Weltmeistertitel, die stehen bei 1,1%. Also in 100 WMs würde so im Durchschnitt einmal die Schweiz Weltmeister. Also in 400 Jahren einmal.
0: Oh, die Aussichten. Naja. Für alles andere zu dieser WM schaut, ist einfach mal der Podcast.
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0: Also für die aktuelle Folge musst du fast eine Note haben, Luzi.
3: Genau, wobei, ja, so eine Bartwuchs, aber ein Schorsch Bregischnauz, das ist das Aushängeschild, ja, sozusagen, der Granit Xhaka vom Jahr 1994. Einfach optisch ein bisschen anders noch.
0: WM94, der Kreis hat sich ja mehr oder weniger geschlossen und eben die neue Folge heisst Schorsch Bregi auf die 1. Grund, der Luzi ist nämlich in einem Blind Ranking gefangen worden und dort auf dem Fuss, falschen Fuß.
3: Genau, aber wobei, nicht drin. Ganz falsch, er hat dann das erste Goal nach fast 30 Jahren für die Schweizer Nazi eine WM gemacht. Dann eben auch darum, sich der Kreis zu in den USA.
0: Unbedingt das Blind-Ranking mit reinhören. Dazu selbstverständlich alles eben zu der WM. Wie schafft die Schweiz? Was wäre der allfällige Turnierbaum von unserer Nazi bis zum Weltmeistertitel? Und auch kurz schnell das Update noch, punkto Wintersportart. Auf der einen Seite rumoren so ganz ohne Schnee im Skiverband. Auf der anderen Seite selbstverständlich das Herz, das ist aufgegangen mit Patrick Fischer.
3: Genau, der Ex-Nazi-Trainer hat frei von der Leber geredet. Wir haben seine Aussagen ein bisschen unter die Lupe genommen.
0: Ein bunter Blumenstrauß. In der neuesten Folge würde ich es freuen, wenn wir hören.
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0: Radar und der schlägt endlich auch mal wieder ein bisschen positiv aus. Die letzten paar Tage haben wir durch die Durststrecke durch müssen. Aber die Sonne glüsselt hier und da schon durch. Das ist Energy, mein Morgens-Update. 7:45 durch.
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0: Oder habe ich schon wieder zu viel versprochen, Fiona?
2: Nein, ja, alles richtig. Also nach dieser heissen Maiwoche habe ich den Sommer schon langsam aber sicher ein bisschen vermisst. Und jetzt so heute und morgen können wir uns wieder so ein bisschen an den Sommer gewöhnen. Nämlich geht es gerade so um die 20 Grad heute und dazu ein Mix aus Sonne und Wolken. Genauso morgen und Freitag bleibt es trocken, 23 Grad und sicher am Nachmittag güchselt eben die Sonne hinten vor. Und dann schauen wir doch schon gerne mal aufs Wochenende. Dann ist nämlich wieder richtig Sommer angesagt. 28 Grad, wolkenloser Himmel und Sonne pur.
0: Style-technisch finde ich mit meinem Fußballtrikot, das ich ab sofort unterwegs bin, wegen der WM natürlich völlig passend zu den Temperaturen.
2: Du musst einfach schauen, gell, bei diesem Stoff. Ich habe es schon von Schwitzen.
0: Aha. Okay. Ja, nein, ich habe gleich mit dem mit dabei. So, wir schauen heute schnell auf die Berner Straße, weil wir gerade schnell eine Meldung bekommen vom Energy Me Morgen hören. René, der nervt sich.
3: Hoi Fiona, hoi Roger, das ist der René. Stau auf der A1. Ich hoffe nur, dass es nicht irgendwo geklebt hat weiter vor, weil so wie die Rettungsgasse zurzeit eben nicht gebildet ist, käme niemand durch. Es ist Katastrophe, die Schweizer können das einfach nicht. Es ist ganz schlimm. Machen doch einfach eine Rettungsgasse, auch wenn nicht Blaulichtorgan durch muss. Wir wissen es nie. Weil sie kommen nämlich nachher in Panik und nachher geht es gar nicht
0: mehr. Ja, darum aufpassen, aktuell, wenn du unterwegs bist. Auf der A1 zum Beispiel Richtung Zürich, ab Kriegstätten bis und mit Lauterbach. Dort stockt es. Dann geht es eine halbe Stunde länger in die Gegenrichtung, ab Herkingen bis und mit Lauterbach, wo du da mehr oder weniger durchstehst. Auch weiter Richtung Bern, ab Kirchberg bis und mit Schönbühl. Maximal im Schleifgang, wo du vorwärts kommst. Auch für alle, die auf der A12 zur Statuswehr Richtung Freiburg am Mehrmalshaus bis und mit Pümplitz aktuell gerade mühsam. Behalte dich selbstverständlich am Laufenden. Grüße, Karin.
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0: überhaupt nicht der Donnerstagmorgen wie jeden anderen, oder? Es ist der WM-Morgen, der Start ins gigantischste Turnier, das es je hat gegeben, sagt ja die FIFA selber. Und jetzt ist aber völlig verständlich, dass du vielleicht gerade irgendwo so im Alltag drin bist, oder? Und nicht daraus rauskommst. Es ist so, ja, ist alles gut und recht, aber trotzdem muss ich bügeln und trotzdem genau meinen Alltag einfach irgendwie überbringen. Vielleicht helfen die nächsten knapp 80 Sekunden ja ein bisschen.
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0: Fußballfieber greift um uns selbstverständlich euch. Genau dieser Rubrik. Ich bin seit Morgen im Mexiko-Trikot unterwegs. Die spielen heute Abend. Noch in den Startlöchern. Punkto Fußballfieber ist Yves Mschalter im Kanton Zürich. Guten Morgen, Yves. Hoi.
2: Guten Morgen, hallo.
0: Aber kommt es langsam? Bist du langsam auf
2: dem Zug drauf?
0: Du bist auch gut genau, im Mutes für die Schweizer Schuld-Nazi. Wie weit schaffen wir es?
2: Viertelfinale, denke ich.
0: Oh, dann müssten wir dann einen unterwegs in Portugal oder so wegräumen. Ronaldo ist ja nicht mehr der Jüngste, gell?
2: Das ist
0: ja
2: so.
0: Das jetzt, ich habe ja versprochen, heute, weil wir ja gerade einen neuen Song drin haben, wenn wir mit einem 50-Franken-Dosenbach-Gutschein ankommen und weil WM-Start ist, machen wir einen Shoot-Song, einen Fußball-Song. Bist du ready auf diesem Gebiet?
2: Ja.
0: Gib dir 2 Sekunden. Achtung, gut zuhören. Ich suche Interpretin inklusive Songtitel von dem hier. Was ist das?
2: Ist das echt Shakira mit Waka Waka?
0: Ist das echt Shakira mit Waka Waka? All Africa. Selbstverständlich, Yves!
2: Yeah.
0: Die Mutter von allen WM-Songs, wenn du mich fragst. Dann auch schon mittlerweile 16-jährig, WM in Südafrika, Shakira, Waka Waka. Hey Yves, der 50er hast du schon mal gerade gesichert. Gratulieren.
2: Danke vielmals, merci.
0: Kann ja nur gut kommen. Jetzt sind die Däume zurück, selbstverständlich auf die Schweizer Schutnazi. Am Samstagabend dann hat der erste Match gegen Katar. Hey Yves, dir viel Spass beim Shoppen und viel Spass beim WM-Schauen.
2: Danke vielmals, merci.
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15: Der Bundespräsident Guy Pachmelin könnte nächste Woche zusammen mit dem US-Präsident Donald Trump bei einer Tafelei im Genfersee am Tisch sitzen. Wie der Tagesanzeiger schreibt, soll der Wattländer im Gala-Diner vom G7-Gipfel im französischen Evian gegen die Schweizer Grenze teilnehmen. Das, obwohl die Schweiz nicht zu den G7-Staaten gehört. Wegen dem 80. Geburtstag von Donald Trump am nächsten Sonntag

0: ist der Gipfel extra verschoben worden. In der nordirischen Hauptstadt Belfast ist es in der zweiten Nacht hintereinander zu massiven Ausschreitungen gekommen. Für gewalttätige Demonstranten auseinanderzutreiben, hat die Polizei Wasserwerfer eingesetzt. Das nachdem die Beamten mit Steinen und Flaschen beworfen wurden. Auslöser für die Unruhe war ein Messerangriff eines Migranten aus dem Sudan, der am Montag einen Mann schwer verletzt hat. Seither kommt es zu massiven ausländerfindlichen Krawallen. Heute könnte es zu einem regelrechten Ski-Erdbeben kommen. In einer Stunde geht in Belgrad die Wahl vom Präsidenten des Weltskiverbandes FIS über die Bühne. Dabei kommt es zum brisanten Zweikampf zwischen dem Liechtensteiner Alexander Ospelt und dem bisherigen Chef Johann Elias. Der britisch-schwedische Geschäftsmann ist bei den grossen Verbänden wie Schweiz, Österreich, Norwegen, Italien oder Deutschland derart unbeliebt, dass die bei einer allfälligen Wiederwahl mit dem Austritt aus der FIS drohen.
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2: Es ist recht lang gegangen, bis wir das Sonnenli-Symbol auf unserer Energy-Wetterkarte wieder mal gesehen haben. Heute ist es aber definitiv so weit, Fiona.
3: Ja, wobei, ich muss sagen, wenn du jetzt rausschaust, es ist gleich so die Nebeldecke über der Stadt, aber du hast schon recht, so von Stunde zu Stunde löst sich die nie so langsam, aber sicher auf. Die Sonne mag immer mehr durchdrücken und dann sicher am Nachmittag kannst du an den meisten Orten die Sonne geniessen. Dementsprechend noch die Temperaturen heute wieder ein bisschen wärmer, gerade so bei rund 20 Grad.
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2: Am 3 Minuten nach der Nacht, wir schauen zuerst heute schnell durch das Mittelland durch. Dort brauchst du am meisten Geduld. Auf der A1 Richtung Zürich, ab Lutherbach bis mit Niederbipp immer wieder bremsen. Gegen Richtung 20 Minuten oben drauf, ab Herkingen bis und mit Lutherbach. Dann weiter auf der A1 Richtung Berni, noch ab Kirchberg bis und mit Schönbühl. Der Morgenverkehr, den du spürst, sowieso rund um die A1, also das heisst, in der Region Solothurn natürlich anstehen. Der Zubringer A5. Wenn du von Biel herkommst, ab Solothurn Ost, wird es schon ziemlich zäh. Dann ebenfalls noch für alle die, die zu Bern zur Stadt raus wollen, Richtung Freiburg auf der A12, ab dem Weiermaßhaus bis und mit Bümplitz, wo du da momentan maximal rollen liegt.
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2: Guten Morgen und einen guten Start in den Tag.
3: Guten Morgen.
2: Wir sind die quasi den Soundtrack zu deinem Donnerstagmorgen liefern. Richtig, richtig geil und nicht gewusst, dass das aus Israel kommt. God, you look so pretty. Ich auch nicht. Self-aware von Temper City.
3: Wow, aber ich finde es so eine gute Song.
2: Geht direkt mit. Temper City übrigens aktuell Platz 7 in den Schweizer Single Charts. Und Freude, die sagen, das ist mir noch ein bisschen zu langsam, es zieht sich zu fest her, kein Problem, auch noch in dieser Halbzeit.

0: Und für mich heute Morgen schon fast ein bisschen sadistische Züge an. Ich kann mir nie vorstellen. Horrorfach aus der Schule, Mathematik und ich weiss, ich bin nicht allein. Und Fiona auch gleich hinter dir. Jetzt gibt es aber solche, die das zum Beruf machen.
1: Ja, die verstehe ich nicht, aber es ist gut, gibt es die, oder?
0: Vor allem jetzt eben, wenn wir auf die WM zuschauen, die ja heute losgeht. Weil die Mathematiker und Mathematikerinnen da draussen, die können uns im wahrsten Sinne vom Wort den Arsch retten, wenn es nämlich um Tippspiel geht.
1: Da muss ich gut herhören.
0: Wir haben heute zugeschaltet, Jonas Bechinger, Mathematiker von Beruf. Der hat die ganze WM schon x-mal durchsimuliert und der weiss, wer sich schlussendlich der Titel holt. Mhm. Können wir jetzt wirklich mit einem Überraschungssieg aus Curaçao oder Ecuador rechnen? Ja oder nein? Er sagt.
2: Top-Favorit dieses Mal ist Spanien mit 16% dicht gefolgt von Frankreich mit etwa 15,5%. Dann mit etwa 12,5% kommt England und weiter noch in den Top 5 sind Argentinien und Portugal mit ungefähr je 8% Gewinnchancen.
0: Zahlen lügen einfach.
1: Ich kann sagen, jetzt habe ich aber die Schweiz nicht gehört, sondern ich meine, die holt den Titel.
0: Ja, das ist ja so, oder? Ich meine, mit der Schweiz, ich selber auch, es gibt noch die Supercomputer in der Sportwelt, das Ganze errechnen. Und er hat auch schnell reingeschaut.
1: Und?
0: Also, man ist so zwischen 1 bis 1,5%, oder Jonas selber, was sagt, was Gewinnchancen ist überhaupt. Wie sowieso, das finde ich halt dann zu krass. Oder? Wenn du Zahlen beiziehst, dann ist es einfach wirklich so, bam, Realität.
1: Ja,
0: oder?
1: So ist es.
0: Nichts von einem Fußballromantiker, so wie ich bin, wenn ich da in meinem Mexiko-Shirt momentan da hocken. Das ist vorbei.
1: Ist alles schon berechnet worden, das ist nicht mehr zu sagen.
0: Ich will doch mal wieder so einen Mathematiker, der sagt, haha, 20%ige Gewinnchance für die Elfenbeinküste.
1: Das suche ich dir noch.
0: Da, oder irgend so etwas. Oder eben für die Schweiz. Wahrscheinlich würde ich einfach lügen, aber es ist halt einfach so.
1: Aber du wolltest das hören. Also.
0: Wie macht man denn das als Mathematiker überhaupt, so eine WM durchrechnen?
2: Ja, also ich nehme eigentlich das richtige Turnier und dann für jedes Gruppenspiel die Wahrscheinlichkeiten ausrechnen. Und dann, je nachdem, wie sich die Mannschaften positionieren in der Gruppenphase, sind dann 16. Finals, 8. Finals und so weiter. Also der weitere Turnierverlauf ist wie schon klar. Und dann tue ich das 1 Million Mal durchsimulieren und schaue dann, wer wie oft gönnt. Also wenn zum Beispiel Spanien 160'000 Mal gönnt, von denen 1 Million Mal, dann ist die Chance etwa 16%.
0: So, voilà. Dann ist alles irgendwo logisch.
1: Genau.
0: Aber was, was mich dann eigentlich jedes Mal aufregt, oder? Ich sage jetzt mal, Pop, von mir, ich habe das Recht, Fußball wissen. Und dann so wie den WM-Tippspiel mitmachst bei einem grossen Turnier, sind dann genau gleich die, die mit dem Bauch entscheiden, die einen besser sind.
1: Genau, also ich glaube,
0: so wie du zum Beispiel,
1: mehr oder? Punkte holen als du, ich eigentlich nicht so wirklich Ahnung. Und es hat auch viele Länder, wo man nicht so recht weiss, wie die nachher spielen. Wegen dem habe ich das Gefühl, meine Chance ist nicht schlecht, da zu punkten.
0: Du musst ja deinen Tipp noch abgeben, Resultatentipp in diesem internen Tippspiel. Heute Abend um 9 Uhr, Mexiko, Südafrika.
1: Letzte Reminder.
0: Was sagst du?
1: Ich würde sagen, 3-1 für Mexiko.
0: 3-1 Mexiko? Ja. Nein, 2-1 Mexiko.
1: Ah, da geht's.
0: Jetzt sind wir jetzt.
1: Ah, okay.
0: Wenn das Bauchgefühl mit dem Zahlengefühl plötzlich übereinstimmt.

0: ganz ehrlich, manchmal braucht es einfach nicht mehr als jemand, der sagt, es ist im Fall völlig okay, alles kommt gut, lass dich fallen, ich fahre dich auf. Energy, mein Morgen macht das heute Morgen für dich. Zusammen mit dem FIFA-Präsident Gianni Infantino.
1: Chill, relax. We work on everything, we try to solve everything. We try always to find solutions.
0: Chill! Wir machen das
2: relax,
0: schon.
2: Relax, chill, wir finden eine Lösung
0: mit dieser WM. Und genau. So durch den Gacko gezogen worden bis jetzt.
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0: Oh Mann, gestern Abend hat er die Pressekonferenz gehabt. Chill! Relax!
2: Und relax! Genau.
0: We will solve everything.
2: Genau, find a solution.
0: We will find a solution. Gut, da bin ich noch gespannt drauf, weil das wird ja, also er hat ja selber auch gesagt, gestern am Abend, das wird im Fall WM, das könnte das Ereignis von der Menschheit werden.
2: Dann bin ich auch gespannt.
0: Oi. Aber eben, es gibt viel zu berücksichtigen. Es gibt so viele Flüge, so viel Distanz, die muss abgedeckt werden, wie noch überhaupt.
2: Ja, allein noch nie so viele Teams am Start sind.
0: Ja, das auch. Oder sonst Probleme mit Schiedsrichter, die nicht dürfen ins Land reinreisen, Teams, die nicht dürfen in diesem Land leben während der WM,
2: aber
0: wo sie spielen.
2: Es ist wirklich, we will find a solution.
0: We will find a solution, oder? Oh, sonst, ich meine, vielleicht könnte man schon mal ein Sauerstoffzelt aufstellen, hier und da, heute Abend beim Eröffnungsspiel, der Luzi Fricker.
4: Die Höhe ist ein Problem. In Mexiko vor allem, im Aztekenstadion, 2200 Meter über Meer ist es, also fast so hoch wie das Brienzer Rothorn. Also da gilt es vielleicht für Teilspieler, sich ein bisschen in den Bergen anzuklimatisieren.
0: 90 Minuten Schnappatmung.
2: Nicht mal ein Training.
0: Nicht nur das, ist kurios.
4: Außergewöhnlich ist die Ersatzbank. Die ist so lang wie noch nie. Also in den Stadien haben sie extra die Bänkli müssen verlängern, dass alle Spieler und die ganzen Staffmitglieder Platz haben, weil die WM dauert so lange wie auch noch nie 5 Wochen. Und weil es so lange geht, entsprechend auch viele Spieler aufgebaut.
0: Es ist die WM von der absoluten Superlative. Heute ist der Morgen davon, heute Abend um 9 Uhr das erste Spiel Mexiko gegen Südafrika. Alle Infos zu diesem Turnier findest du jetzt selbstverständlich um Podcast Ersatzbankgeflüster, die volle Dosis.
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0: das ist eines der bestgehütetsten Geheimnisse überhaupt. Was machen Radiomoderatoren, Moderatorinnen eigentlich, wenn Musik läuft?
1: Mitsingen ohne singen. Wie Angst hast du das Mikrofon aufgeholt?
0: Jetzt lügst du aber. Vorher hast du mir auch gesagt, jetzt habe ich gerade ein neues Bikini gekauft.
1: Das auch noch, ja. Das Lied geht ja genug lang.
0: So null aussagen sind die Diskussionen, die wir haben.
1: Oh, ja, schön.
0: Also braucht man das jetzt noch?
1: Ja, ich denke noch rechtzeitig. Vor dem Sommerwochenende wird es wieder richtig schön. Und auch schon heute ein Mix aus Sonne und Wolken bei rund 20 Grad.
0: So, heute Morgen lüften wir Geheimnis. 20 Minuten an der Nacht.

0: Guter Weg gefunden in den Donnerstagmorgen Energy. Mein Morgen nimmt ja den Hang. 7 Minuten und dann ist es 8:30.
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0: Guten Morgen mit Sixpack-Garantie. Fiona, weder ich noch du, aber unsere Gegnerin ist dafür verantwortlich. Also respektive meine Gegnerin. Katja studiert nämlich aktuell gerade im Bündnerland in Chur. Sportmanagement, oder Katja? Ist das richtig?
2: Das ist richtig, ganz genau.
0: Da muss man so Sixpack am Start haben. Oder kommt man sonst gar nicht rein?
2: Nein, zum Glück nicht.
3: Dann können wir ja gleich nochmal. Ja,
0: also gut, du bist ja aber ich, dann müsste ich dann wirklich dann mal so... Katja, wie gefällt es dir so im Bündnerland? Du bist ja eigentlich Luzernerin.
2: Ja, sehr gut. Es gibt eine gute Abwechslung zum Luzernerischen. Macht mega Spass, ja, definitiv.
0: Sauf noch ein bisschen mehr da oben.
3: Galant,
0: Umgerangere. Lass jetzt, wir spielen alle gegen Schürch, du gegen mich, was du kannst abräumen. Die Fiona nimmt uns dann schon schnell mit.
3: Ja, selbstverständlich gibt es für dich Schürch heiß gekocht, Tassen und dazu auch noch 50 Franken Gutschein. Alles, was du dafür machen musst, um die zwei Sachen abzuräumen, sind mehr richtige Antworten raushauen auf meine Frage, die ich euch nachher gleich stelle. Und das innerhalb 15 Sekunden.
2: Alles klar.
3: Alles klar, tipptopp.
0: Ich gehe wie immer zuerst, dann gibt es für dich noch ein bisschen Musik, gell, Katja?
3: So, ja, tatsächlich soll noch dieses Jahr im Winter Euromir im Europapark abgerissen werden.
0: Also, ich meine, GTA 6 rausgekommen. Ah, okay.
3: Nein, und mir bricht ein bisschen das Herz, das ist eine meiner absoluten Allzeit-Lieblingsbahnen. Jetzt soll ich aber von dir ganz viele weitere Europapark-Bahnen nehmen hören.
0: Du weißt,
3: los geht's.
0: Ich habe eine in meinem Leben
3: immer... gleich los geht's.
0: Wotan heisst, glaube ich, Wotan. Euromir, Mickey Mouse Express, keine Ahnung, wie heißt Silverstar, Blue Fire gibt's noch, Prinzessin Karussell. wie heisst eigentlich jetzt etwas Elektrisches?
3: Ich bin einig. Es ist Zeit, dass wir zusammen in Europa-Park gehen röschen, weil du hast mich jetzt gerade richtig enttäuscht. Und vor allem hast du gesagt, Euromir, aber ich habe gesagt, weitere. Darum kann ich dir von all denen aufzählen, hast du jetzt gerade nur 3 gegeben.
0: Ja, immerhin.
3: Aber ist okay.
0: 3 mehr, als ich gedacht habe.
3: Ja, schau da.
0: Komm mal, Katja geht wieder zurück in die Leitung. Katja, ich sage dir so viel, ich bin auf dem falschen Fuß verwutscht worden.
3: Ja, ich glaube, die Runde könnte an dich gehen. Ich will nämlich auch von dir möglichst viel Europa-Park-Bahn nehmen, hören, nebst der Euromir. Los geht's.
2: Blue Fire, Voltron, Matterhorn Blitz, der Alpenexpress, Poseidon, Silverstar, Wodan.
3: Kannst du aufhören?
0: Ja, ist ja auch echt fies. So eine Frage bei jemandem, der so eine Saisonabi hat. He? Für den Europa-Park, wie Katja, so wie das klingt.
3: Ja, Katja, du hast schon nach den ersten 3 Richtungen abgeräumt und gewonnen. Heute Morgen gratulieren dir. Danke, starke Runde.
0: Chapeau.
3: Und mit dem Rest müssen wir unbedingt mal Europa-Park. Er hat nämlich ja, nicht wirklich viel Ahnung gehabt, muss ich ehrlich
0: sein. Einmal arbeiten wir in meinem Leben in diesem
3: Europa-Park. Ja, das ist eben Zeit. Ja. Gut.
0: Hey, Katja, sag starke Leistung für heute. Jetzt toi toi toi für deine anstehende Prüfungsphase, gell, Runi?
3: Wir drücken die Daumen.
2: Merci.
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0: genau die Beats, die du brauchst, um heute ein bisschen wach zu werden. Für optimal den Tag rein zu starten, Energy mein Morgen, ist es jetzt 8:30.
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2: Nächste Woche könnte der Bundespräsident Guy Bachmelin zusammen mit dem US-Präsident Donald Trump im Genfer See tafeln. Obwohl die Schweiz nicht zu den Mitgliederstaaten gehört, nimmt der Waadtländer laut dem Tagesanzeiger im Gala-Diner vom G7-Gipfel im französischen Evian teil. Weil der Donald Trump am Sonntag 80 wird, ist der Gipfel extra verschoben worden. Die ausländerfindlichen Attacken in Nordirland gehen weiter. Am zweiten Abend in Folge hat es in der Hauptstadt Belfast Krawalle gegeben. Die Polizei musste Wasserwerfer einsetzen. Die maskierten Banden haben Fahrzeuge in Brand gesteckt und die Polizisten mit Steinen und Flaschen attackiert. Auslöser der Ausschreitungen war ein Messerangriff eines Migranten aus dem Sudan. In Belgrad droht heute das absolute Skiweltcup-Chaos. Bei der Wahl heute Vormittag wollen die etablierten Skinationen wie die Schweiz, Österreich oder Norwegen der bisherige Chef vom internationalen Skiverband FIS, Johann Elias, nicht mehr wählen, weil er überall aneckt. Falls er trotzdem sollte im Amt bestätigt werden, drohen die Top-Nationen mit dem Austritt aus der FIS.
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0: Ich muss ganz ehrlich gesagt sagen, ich habe schon ein paar Trend oder andere Sonnenstrahlen mehr bis jetzt erhofft, Fiona.
3: Ja, du bist nicht allein. Definitiv. Ich habe das Gefühl, also ab dem Donnerstag ist definitiv der Sommer wieder da. Müsste aber gleich noch ein bisschen Geduld haben. Wobei, es geht schon mal besser aus als die letzten zwei Tage. Sehr sicher trocken bleiben und am Nachmittag ganz bestimmt noch ein bisschen Sonne und das bei maximal Temperaturen von rund 20 Grad.
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0: 8:30 Uhr, der Morgenverkehr ist noch nicht ausgestanden, vor allem durch das Mittelland, durch Fies auf der A1 Richtung Zürich ab, Lauterbach bis mit Wangen an der Aarebremse ist immer wieder ab. In Gegenrichtung noch mehr, ab Herkingen bis und mit Wangen an der Aare geht es immer noch bis zu 20 Minuten länger. Dann weiter vorne auch gegen Bern zu, ab der, oder auf der Höhe von Kirchberg stehst du momentan, wird viel Auto gerade bei der Einfahrt unterwegs. Auch rund Mittelland, rund um das Häkingen Kreuz um sowieso wieder Puff. Das noch Rückstau von der A1. Rückstau dort, aber auch noch gerade im Raum Solothurn von der A1 auf der A5. Wenn du dort von Biel herkommst, ab Solothurn-Ost wird es schon schwierig. Viel Geduld, ihr seid natürlich wieder unterwegs und behaltet die Augen und Ohren für die offen.
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0: Der XXL-Diskussionsrunde in der Familie, auf der Bühne, egal wo. Und mit im Innenstadt die Shoot-WM mit den USA, Kanada und Mexiko. Nicht per se, nur wegen dem Sportlichen, vor allem was alles ringsherum eigentlich
1: abgeht. Wir schauen mal über den Spielrand drüber aus.
0: Genau, genau. Und das machen wir. Und jetzt wird es wieder, also wir schauen über den Spielrand aus und das, indem wir an ein Public Viewing gehen.
1: Genau.
0: So, wie machen wir das? Zu Bern, natürlich eines der geilsten Public Viewings, wo nämlich über die Bühne geht, heisst, der Bitz findet statt in den Wittmarhallen im Liebefeld zu Bern und ist ab heute natürlich Vollgas dran mit dieser ganzen Shoot-WM, mit dieser ganzen Einstellung und natürlich vor allem eben den Fans vor Ort selber mit all den grossen Screens, wo du die Matchen kannst schauen kannst, Food noch und nöcher. Aber eben auch der Sozialhintergedanken.
1: Genau, es geht eben nicht nur um Fußball.
0: Genau, hat man schon angefangen, zum Beispiel bei der vorherigen WM in Katar, wo es war. Und dann hat man gesagt, man muss auch ein bisschen genauer hinschauen, was dort passiert. Und darum ist beim BITS, eben quasi in Partnerschaft, vor Ort selber auch Amnesty International, die Menschenrechtsorganisation, die Aktivistin, die Lisa selber.
1: Das Public irgendwie der BITS, wo eben die Leute dazu auffordert, herzuschauen, hinter die Kulissen zu schauen, bietet eben genau die Möglichkeit, zusammen Fußball zu geniessen und aber näher auch über den Kontext zu diskutieren und sich selber auch so ein bisschen überlegt, wie kann ich als Fußballfan mehr dafür einsetzen, dass die WM ein Fußballfest für alle wird und nicht ein VIP-Event für wenige Privilegierte.
0: Ja, und die WM, die hat ja, ich meine, schon im Vorfeld schon seit langem zu reden gegeben. In den USA Eisagenten, Stichwort, oder dann nachher mit der ganzen wie sagt man, Grenzschliessungen auch gerade zu Mexiko.
1: Also alles kommt zusammen, genau.
0: Also Amnesty International rührt dann auch ein bisschen gross an.
1: Vorgesehen ist, dass wir sicherlich auch Möglichkeiten bieten, eigentlich quasi so wie vom Fußballfan zur Menschenrechtsaktivistin zu werden. Wir werden eine Petition vor Ort haben, wo man sich eben an FIFA wenden kann. Wir werden aber sicherlich auch so ein bisschen auf eine spielerische Art mit einem Tor vor Ort sein. Wir werden ein Quiz aufbereiten und so ein Gespräch, das wir auch organisieren mit Stimmen aus der Politik, aus dem Fußball, wo wir eben die Hintergründe beleuchten wollen, die Verantwortung der verschiedensten Organisierenden, aber auch von der Schweiz als Gaststaat der FIFA.
0: Mit anderen Worten, da zu Bern kannst du shooten schauen, fähnen wie verrückt, kannst aber auch noch etwas Gutes für die Menschheit machen oder dich einfach mal darüber informieren, was eigentlich genau abgeht.
1: Ganz genau. Gehört ja alles zusammen.
0: Der Bitz in der Wittmarhallen.

0: momentan ohne Regenschirm unterwegs zu Energy Me. Morgen an dem Tag, wo wir endlich wieder zurück zum etwas sonnigeren Wetter kommen.
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0: Frau Mar, ich weiß nicht, aber Fiona hat in den letzten paar Tagen immer so ein bisschen das Pech gehabt, in Anführungs- und Schlusszeichen, dass ich den Regenschirm immer mitgenommen habe. Ich dachte, vorbildlich. Aber immer dann, wenn ich draußen war, hat es nicht geregnet. Also ich habe eigentlich
2: nichts
0: den Regenschirm
2: mitgenommen.
0: Aber ich habe immer den Regenschirm mit mir rumgeschleppt. Vor allem auf dem Velo. Weißt du, gefährlich?
2: Ja, also so der Regenschirm musst du heute keine Angst haben, dann kannst du daheim oder vielleicht die Sonnenbrille mitnehmen, dann machst du jetzt die ersten Sonnenstrahlen, die langsam aber sicher durchdrücken und dann sicher den Rest vom Tag, wo es freundlich bleibt trocken bei rund knapp 20 Grad. Morgen sogar noch ein bisschen freundlicher und dann sicher aufs Wochenende her definitiv wieder Sommer angesagt, 28 Grad und wolkenloser Himmel.
0: Ich reisse schon heute Abend den Grill wieder.
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0: Weg auf 10 Minuten, den Donnerstag, 11. Juni. Energy, mein Morgen führt dich dran. Jetzt sind 10 Minuten vor den 9.
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0: Heute Morgen der grosse Beweis, dass es den mit der romantischen Liebe aber wirklich noch gibt. Also, dass man sich einfach beim Käfeln kann
2: ja,
0: verlieben
2: auf der Strasse. So
0: wie schön. Der Luca und Alexandra sind zwei Monate zusammen. Guten Morgen dazu.
2: Morgen. Hallo.
3: Morgen.
4: Morgen.
0: Wer hat den ersten Schritt gemacht, Alexandra?
3: Ich glaube, ein bisschen von beiden.
2: Ah, ja, schön. So einen Blick zugeworfen. Nachher mal so, hoi.
0: Du schaust viel für den Fernseher.
3: Diskutiert.
0: Also, es ist noch eine junge Liebe. Wir nehmen uns ein bisschen zurück mit den Fragen dementsprechend. Aber
3: cool.
0: Die drei Fragen, für den woher zu gehen, Fiona?
2: Wenn ihr drei Übereinstimmungen habt auf die drei Fragen, würde es für euch in Delta Park Vital Resort gehen, das ist etwas bei Thun, Übernachtung mit dem Morgenessen und vor allem an einem privaten Wellnessbereich. Mm. Das Ganze im Wert von 785 Franken. Also ein richtig fetter Preis.
3: Mega.
0: Ja, wir geben die drei Fragen zuerst kurz schnell der Alexandra, darum Luca noch etwas anders. Ist gut?
4: Yes, das ist doch gut.
0: Alexandra, eben, wenn ihr euch schon beim Käfeln kennengelernt habt, dann müssen wir natürlich auch wissen, wie trinkst du deinen Kaffee?
3: Ich trinke einen Eiskaffee mit viel Milch und Zucker. Also einfach ein Caffè-Freddo mit Milch.
2: Gut.
0: Gut, ich hoffe, Standard, das sei dann auch genau, genau so. Alright, also. Und zweiter ist natürlich, du backst ja noch für dein Leben gern. Und darum hoffe ich, dass der Luca dort auch immer mal wieder ein bisschen zulenkt. Was, punkto Süßes, ist er am liebsten? Schoki. Schauen wir so in die Sexfrage jetzt vor Fiona.
2: Ja, und zum Schluss gehen wir noch schnell ein bisschen in deine Unterwäsch-Schublade nuhlen. Ich wollte wissen, was hast du das Gefühl, welches Unterwäsch-Teil von dir gefällt am Luca am allermeisten?
3: Ein Stringtanga mit Glitzerständi.
0: Welche Farbe noch?
3: Schwarz.
0: Gut.
2: Also
0: gut. Klassisch. Da
2: haben wir.
0: Holen wir den Luca wieder zurück in die Leitung. Luca, jetzt liegt es an dir. Mhm. Die Alexandra hat schon mal vorgelegt, weil ihr mich am Käfele kennengelernt habt. Wie trinkt ihr Kaffee?
4: Alex trinkt immer ein Café Fredo.
0: Ein Café Fredo, sag mal. Ja, komm, geben wir es so. Ja, ist okay.
2: Der Zucker
0: okay.
2: Ist nicht so wichtig.
0: So, du bist zwischendurch auch ein Süßer, weil sie gerne backt, selbstverständlich. Bei welcher Süßigkeit längst du am liebsten zu?
4: Ja, Schocki.
0: Wow. Ah, Schocki. Und schnell so. Und last but not least, Sexfrage. Fiona.
2: Ich wollte von Alexandra wissen, welches Unterwäschteil gefällt dir am allermeisten von ihr?
4: Mit Steinli besetzten Tango, den ich ultra finde. Noch so ein Body.
0: Aha, für eins musst du entscheiden. Eins ist das Richtige.
4: Er sagt, der Tango kommt, den kenne ich, der ist mein Baller.
2: Hey, drei
0: Übereinstimmungen, ich bin so nah dran, um zu sagen, denk einfach wie ein Mann und sag ein weniger Stoff.
2: Hey, cool für euch, jetzt geht's ab, Wellnessen.
0: Zwei Monate länger, Chapeau.
4: Oh mein Gott, mega, merci vielmals.
2: Tschüss.
0: Ciao zusammen, tschüss.
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12: Der Bundespräsident Guy Pachmelin könnte nächste Woche zusammen mit dem US-Präsident Donald Trump bei einer Tafelei im Genfersee am Tisch sitzen. Bei der Tagesanzeiger schreibt, soll der Wattländer im Gala-Diner vom G7-Gipfel im französischen Evian gegen der Schweizer Grenze teilnehmen. Das, obwohl die Schweiz nicht zu den G7-Staaten gehört. Wegen dem 80. Geburtstag von Donald Trump am nächsten Sonntag ist der Gipfel extra verschoben worden. In der nordirischen Hauptstadt Belfast ist es der zweiten Nacht hintereinander zu massiven Ausschreitungen gekommen. Für gewalttätige Demonstranten auseinanderzutreiben, hat die Polizei Wasserwerfer eingesetzt. Das, nachdem die Beamten mit Steinen und Flaschen beworfen wurden. Auslöser für die Unruhe war ein Messerangriff eines Migranten aus dem Sudan, der am Montag einen Mann schwer verletzt hat. Seither kommt es zu massiven ausländerfindlichen Krawallen. Heute könnte es zu einem regelrechten Ski-Erdbeben kommen. Ab diesen Minuten geht in Belgrad die Wahl vom Präsidenten vom Welt-Ski-Verband FIS über die Bühne. Dabei kommt es zum brisanten Zweikampf zwischen dem Liechtensteiner Alexander Ospelt und dem bisherigen Chef Johan Elias. Der britisch-schwedische Geschäftsmann ist bei den grossen Verbänden wie Schweiz, Österreich, Norwegen, Italien oder Deutschland derart unbeliebt, dass die bei einer allfälligen Wiederwahl mit dem Austritt aus der FIS drohen.

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1: Auf was stellen wir uns ein, Fiona?
2: Ja, auf einen sonnigen, freundlichen Tag. Jetzt am Morgen war es noch ein bisschen bewölkt gewesen, aber so langsam aber sicher drückt immer mehr die Sonne durch und dann sicher am Nachmittag. Könntest du vielleicht sogar wieder mal draussen hocken, geht nämlich rund 20 Grad und bleibt sicher den ganzen Tag trocken.
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1: 2 Minuten an den 9. Die meisten sind mittlerweile irgendwo dort, wo sie eben her müssen, auf dem Bügel oder wo die auch immer. Heisst, der Morgenverkehr hat doch ein bisschen nachgelassen. Ausser, wenn du das Mittelland durchwasch, auf der A1, zum Beispiel Richtung Zürich, ab Wangen an der Aare bis und mit Dönsingen, da stockt es noch auch in die Gegenrichtung, ab Herkingen bis und mit Wangen an der Aare, knapp bei 4 Stunden. Plus dann rund um das Herkingen Kreuz sowieso auch noch, wo du da stehst. Das ist vor allem eben Rückstau geschuldet auf der A1 Richtung Bern zu. Viel Geduld, behaltet die Augen offen.
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1: So, Fiona, ich lasse vor, jetzt einfach mal Musik chattern.
2: Also,
1: mal folgen, richtig, aber wirklich in Gale zum Beispiel. Calvin Harris, der ja mit dem Sam Smith vor ein paar Jahren zusammengespannt hat und gesagt hat, wir machen Promises, versprechen, oder?
2: Dann, versprechen, guter Song.
1: Oder? Versprechen. Er hat so versprochen, dass er nicht kann. Ein Haus bauen,
3: du
1: der Basti. Ebenfalls dann gerade zum Start in die neue Halbstunde. Fangen wir allerdings an mit einer Nummer, die direkt in die Hörgänge hineingeht und sich dort lang festgenistet hat in den Schweizer Single Charts bis auf Platz 2 für ein paar Jahre. Fiebertraum von Alex Warren, Fever Dream. Legen wir los mit dem Donnerstagmorgen.
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0: Nach 3 Minuten dermassen viele Emotionen drin gepackt, ist der Baschi Hausbauer. Hat er ja geschrieben und gesungen für seinen Sohn. Wie heisst er? Lennon Ron Bürgin. Seit 2 Monaten ist der Baschi jetzt ein Papi. Und die Emotionen, die entdeckst du erst, wenn du selber mal Kind hast.
1: Richtig. Oh, schön.
0: So, Viertel ab 9 in der Zwischenzeit kommen wir auf die Straße.
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0: Ja, schnell sind wir unterwegs gewesen heute Morgen, Fiona. Mhm. Schnell und vor allem auch verwirrt.
1: Ja,
0: von Anfang an. Ich habe mich an eine frühe Morgendiskussion heute erinnern mit dir.
1: Das wieder, ja.
0: Das mit der Zeitverschiebung ist ja aber auch fies, oder? Ich meine, Schweizer Zeit um 9 Uhr am Abend, mexikanische Zeit am Nachmittag um 1 Uhr wird der Match abpfiffen.
1: Mhm. Meine Frage ist, muss ich dann meinen Tipp für mein
0: schon
1: Tippspiel
0: Nachmittag um 1
1: schon am Nachmittag abgeben?
0: Ja, nach mexikanischer Zeit schon, ja.
1: Ja.
0: Nach Schweizer Zeit. So, und die komplette Verwirrung ist dann noch oben voll daneben, um auf der Straße nachfragen. Also warte jetzt, Kilometer pro Stunde, Schnelligkeit, Distanz. Mhm. Wenn ich 50 km/h fahre, wie viele Kilometer bin ich da in der Stunde durch?
1: 50.
0: Ja.
1: Du kommst sogar eh draus.
0: Und voilà.
1: Was denkst du, wie weit kommt man in einer Stunde, wenn man 50 km/h fährt?
6: Oh, 17 Kilometer.
1: Wie hast du das ausgerechnet?
6: Eigentlich sagt man ja 50, 17, das Doppelte. Also einfach das Doppelte. Oder je schneller, desto weniger Kilometer haben wir. Und je langsamer haben wir mehr.
1: Wie weit kommt man, wenn man 50 km/h fährt?
7: Ja, warte schon, ich muss überlegen. 50 km/h, wie viele Kilometer?
6: In einer Stunde.
7: Nicht so weit. Etwa 5 Kilometer.
1: Also wenn man eine Stunde lang 50 fährt, kommt man 5 Kilometer?
7: Nein.
1: Du weißt doch nicht.
7: Also was genau? Eine Stunde 50 km/h, oder?
6: Ja.
7: Und wie weit ich da komme in einer Stunde?
6: Genau.
7: Wie viele Kilometer?
6: Jawohl.
7: Das ist eine blöde Frage. Ganz eine blöde Frage.
1: Was heisst denn eigentlich 50 km/h?
7: 50 km pro Stunde.
1: Also wie weit müssen wir dann mit 50 km?
7: 100 km.
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0: Morgen, wo wir bis ganz weit raus Kontakt aufnehmen. Energy, mein Morgen um 6 Minuten vor der halben 10. Bis ins Weltall.
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0: Es gibt wirklich wenig Filmgenres, die ich extra dafür in Kino säckle. Aber wenn so einen Donnerstagmorgen einen wieder so einen Alien-Thriller läuft, muss ich sagen, dann kutzelt es mich schon. Vor allem, wenn er noch gemacht ist vom absoluten Regisseur-Superstar Steven Spielberg. Disclosure Day heisst das Ganze. Star-Aufgebot. Emily Blunt, Josh O'Connor, Colin Firth. Und es geht darum, dass die Menschheit endlich die Wahrheit erfahrt darüber, wie es eben mit diesen ETs, mit all diesen Aliens da draussen wirklich aussieht. Unsere Filmexpertin Laura Kürbisch hat schon reingeschaut.
2: Was wäre, wenn die Regierung Beweis für außerirdisches Leben hätte und es geheim halten würde? Genau darum geht es im Science-Fiction-Thriller Disclosure Day. Die Emily Blunt spielt Margaret Fairchild, eine Wettermoderatorin, die von einer Karriere als Journalistin träumt. Wo sie während einer Live-Sendung ein mysteriöses Phänomen erlebt, gerät sie in eine Geschichte voller Geheimnisse und Verschwörungen.
3: Guten Morgen, Kansas City. Was erwartet uns heute? Lassen Sie uns...
2: Zusammen mit einem Aktivist und Cybersicherheitsexperten versucht sie herauszufinden, was wirklich hinter diesen Vorfällen steckt. Aber die geheime Organisation Wardex setzt alles daran, Informationen über mögliche UFO-Kontakte unter Verschluss zu behalten.
4: Diese 79-jährige Terrorkampagne voller Lügen muss enden.
3: Was wirst du tun?
5: Ich enthülle es vor der ganzen Welt.
6: Diese Wahrheit wird die bestehende Weltordnung auf den Kopf stellen. Wenn sie das tun, gibt es kein Zurück.
2: Disclosure Day verbindet klassische Alien-Mystery mit aktuellen Themen wie Desinformation und staatlicher Kontrolle. Kritiker loben die spannende Atmosphäre und die starke Besetzung mit Emily Blunt, Josh O'Connor und Colin Firth. Der Regisseur ist Steven Spielberg, der auch unter anderem E.T., Indiana Jones und Jurassic Park gemacht hat. Auf jeden Fall ein spannender Science-Fiction-Film für alle, die Verschwörungen, Geheimnisse und die grosse Frage lieben. Sind wir wirklich allein in diesem Universum? Disclosure Day läuft ab sofort in allen Schweizer Kinos.
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0: Wolke so irgendwie im Bauchgefühl. Fiona, ich hat wieder mal Bock auf einen Grillladen. Spielt das Wetter endlich mit jetzt?
1: Jawohl. Es ist Grillwetter angesagt, definitiv. Schon heute ein bisschen freundlicher als die letzten zwei Tage. Und dann vor allem sicher am Wochenende. Sonne pur und um die 28 Grad.
0: Nehmen wir genau so mit. Jetzt eine halbe 10. Noch schnell das Update von unterwegs. Punkt am Morgenverkehr. Schon massiv ruhiger geworden. Eine Meldung noch durch das Mittelland durch auf der A1 Richtung Bern ab Herkingen. Bis mit Dönsingen. Da stockt es noch. Grüße Karre, wenn ihr den hockt.
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0: begrüßen die, die an der vordersten Front an diesem Donnerstagmorgen Karren schreissen. Energy, mein Morgen, mittlerweile 20 vor 10 Uhr, durch an dem Tag, wo die WM losgeht. Ich, schon im Mexiko-Trikot hier im Studio hocken. Du da außen vielleicht sagst so, ja, was, ich habe noch ganz andere Probleme, als mich auf die WM können zu konzentrieren. Vielleicht helfen die nächsten gut anderthalb Minuten.
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0: Fußballfieber greift um uns selbstverständlich auch in genau dieser Rubrik. Ich bin seit morgen im Mexiko-Trikot unterwegs, die spielen heute Abend. Noch in den Startlöchern, punkto Fußballfieber, ist Yves, wir schauen in den Kanton Zürich. Guten Morgen, Yves, hoi.
2: Guten Morgen, hallo.
0: Aber kommt's langsam? Bist langsam auf
2: dem Zug
0: getroffen? Du bist ja auch gut Mutes für die Schweizer Schultnazi. Wie weit schaffen wir es?
2: Ins Viertelfinale, denke ich.
0: What? Dann müssten wir den einen unterwegs noch irgendwie Portugal oder so wegräumen. Ronaldo ist ja auch nicht mehr der Jüngste, gell?
2: Das ist ja so.
0: Das jetzt, ich habe ja versprochen, heute, weil wir ja gerade einen neuen Song drin haben, wenn wir mit einem 50-Franken-Dosenbach-Gutschein ankommen und weil WM startet ist, machen wir einen Shoot-Song, einen Fußball-Song. Bist du ready auf diesem Gebiet?
2: Ja.
0: Gib dir 2 Sekunden. Achtung, gut zuhören. Ich suche Interpretin inklusive Songtitel von diesem Lied. Was ist das?
2: Ist das echt Shakira mit Waka Waka?
0: Ist das echt Shakira mit Waka Waka? All Africa. Selbstverständlich!
2: Yeah.
0: Mutter von allen WM-Songs, wenn du mich fragst. Dann auch schon mittlerweile 16-jährig. WM in Südafrika, Shakira, Waka Waka. Hey Yves, der 50er hast du schon mal gerade gesichert. Gratuliere.
2: Danke vielmals, merci.
0: Kann ja nur gut kommen. Jetzt sind die Däume zurück, selbstverständlich auf die Schweizer Schutnazi. Am Samstagabend dann hat der erste Match gegen Katar. Hey Yves, dir viel Spass beim Shoppen und viel Spass beim WM-Schauen.
2: Danke vielmals, merci.
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0: 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Juni. Es ist 10 Uhr. Morgen!
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0: Ja, schau jetzt mal. Es kommt langsam aber sicher gut an diesem Donnerstag. Die Sonne die lässt sich immer wieder ein bisschen blicken, auch schon jetzt zum Teil. Aber lasst euch nicht täuschen, gell? Es könnte schon sein, dass noch ein paar Wölkchen dazukommen, dass es zwischendurch heute auch noch ein bisschen regnen kann, bei 18 bis 20 Grad. Morgen am Freitag ist es ähnlich wie heute, auch so ein bisschen eine durchmischte Sache, ein Überraschungspaket. Also zum Teil ein bisschen nass, nachher aber auch freundlicher. Die Sonne kommt wieder vor bei 23 bis 24 Grad und am Samstag dann spätestens Summer Comeback von 25 Grad und ganz viel Sonnenstrahlen.
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0: Ich schicke dir liebe Grüße zu deinem Auto am 1 Minute nach den 10, wo du anstehen musst in der Region Zürich-Aargau auf der A1 Richtung Zürich. Ab Dietike bis ans Limmataler Kreuz wegen einem Pannenfahrzeug ist dort der rechte Fahrstreifen gesperrt. Dann gibt es Stop and Go auf der A1 Richtung St. Gallen ab dem Limmataler Kreuz bis an Gubristunnel und auch auf der A1 Richtung Zürich ab Wallisellen bis Zürich-Ost. Dann noch auf der A3 Richtung Basel ab Burdorf Nord bis ans Limmataler Kreuz. Ich wünsche dir viel Geduld, wenn sie brauchst, und eine gute und sichere Fahrt.
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0: Mach mich richtig gut drauf heute am Donnerstag, 11. Juni. Ach, ich wollte die Freude mit allen teilen irgendwie. Ich bin ein riesen Fußballfan und ich habe so Freude, dass es losgeht heute mit der Fußball-Weltmeisterschaft. Aber irgendwie habe ich das Gefühl, es sind nicht alle der gleichen Meinung.
3: Mich interessiert die Fußball-WM nicht. Ich fähne auch für kein Team.
0: Aha, okay.
3: Jedoch wünsche ich allen, die im WM-Fieber sind, viel Spass, geniessen.
0: Ich brauche eure Unterstützung, bitte. Also deine Unterstützung, wenn du jetzt losisch und sagst, hey, ja, Laura, ich bin voll bei dir, ich bin gehypt.
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0: Also heute hypt mir irgendwie ein bisschen viel, auch das. Coldplay mit Paradise wartet hier für dich in der nächsten halben Stunde in unserer Musikrotation. Ich bin auch im Paradies. Solange du mit dabei bist und zuhörst, ist auf Energy. Das freut mich nämlich mega. Ich bin Laura Kürbisch. Hallo.
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1: Das ist der Donnerstag, 11. Juni auf Energy um 20 ab 10. Und es ist gerade eine ganz herzige Sprachnachricht reingeflattert.
2: Hoi Laura, ich bin's der Adriano. Ich bin mega gehypt wegen der WM. Vor allem, weil ich heute noch Geburtstag habe.
1: Happy Birthday, Adriano.
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1: Ja, es ist der Moment gekommen, wo ich meine Emotionen nicht wieder im Griff habe für die nächsten paar Wochen. Es gibt wirklich keinen Moment, wo ich emotionaler bin, glaube, als wenn Fußball läuft. Da darf mich niemand stören und nerven. Also der Hype, den nehmen wir heute mit. Ich versuche auch dich heute, falls du es noch nicht bist, in WM-Stimmung zu bringen, weil heute oben geht es los mit dem Eröffnungsspiel zwischen Mexiko und Südafrika. Am 9. ist da der Anpfiff und die Schweizer Nazi spielt dann am Samstag am 9. am Abend gegen Katar. Auch für das sind wir natürlich jetzt schon ready und gehypt. Aber die Energy-Hörerinnen und Hörer sind auch parat. Dich Rigu und der Alex beim Arbeiten voll on fire.
3: Wir sind brutal gehypt. Wir sind in den Startlöchern und freuen uns, eigentlich, dass wir die Schweizer sehen spielen und die Holländer. Ich bin hier mit einem Arbeitskollegen und ich bin natürlich ganz klar für die Schweiz, dass die Weltmeister werden. Realistisch gesehen, muss ich sagen, könnte Frankreich werden. Was sagst du, Alex?
4: Ich würde sagen, die Spanier natürlich. Die Holländer verlieren wieder im Finale. Es wird spannend. Ich freue mich.
3: Aber es wird auf jeden Fall geil. Wir machen das alles im Public Viewing, die ganze Stimmung mit ein bisschen Bier und ein bisschen zu essen und guten Leuten. Was wollen wir noch mehr? Wir freuen uns.
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1: Das finde ich eben so schön, oder? Fußball bringt einfach die Leute irgendwie zusammen. Alle haben Spass, alle schauen. Ob man rauskommt oder nicht, spielt eigentlich gar keine Rolle. Auch dich bringen wir heute noch in WM-Stimmung. Das machen wir hier auf Energy. Schön, bist du mit dabei. Hallo!

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0: Miley Cyrus für deinen Donnerstag, 11. Juni, 20 vor 11 haben wir's. Und du und ich, wir machen jetzt miteinander einen Roadtrip. Wir gehen zusammen in ein cooles Auto, so einen VW-Bus stelle ich mir da vor. Und nachher fahren wir so zum Beispiel in Südafrika, so ein bisschen den Hang drauf, so ein bisschen in der Kurve entlang. Und dann sehen wir plötzlich so das Meer drehen, die Musik im Auto laut auf. Das ist so ein unbeschwerter Roadtrip, der doch einfach glücklich macht, oder? So die pure Freiheit, das Abenteuer. Um genau das geht's eben nämlich im nächsten Song. Aber meine Arbeitskollegin Taria hat es gar nicht gecheckt. Der Song heisst nämlich «Shotgun» von George Ezra. Und der Roadtrip ist der Sinn dahinter.
1: Also «Shotgun» ist ja für mich, wenn du mit Geschwister einen Roadtrip machst oder noch mit den Eltern und die Person, die «Shotgun» sagt, die darf dann vorne sitzen.
0: Hä? Also das habe ich auch noch nie gehört im Fall, dass das so die Regeln ist. Also wenn man «Shotgun» sagt, dann dürfen wir auf dem Beifahrersitz sitzen. Okay, egal. Ich bin sowieso der Fahrer, aber ich lade dich herzlich ein, zum «Shotgun» zu sagen und den Beifahrer zu sein, um gemeinsam jetzt zusammen den Roadtrip zu geniessen. Das ist der George Ezra mit «Shotgun».
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Sie grüßt am Viertel vor 11, wo ich unseren gemeinsamen Roadtrip Rasmus beenden muss. Wir schauen miteinander auf die Strasse. In die Autos rein. A4 Zürich Richtung Brunnen, ab dem Islisberg-Tunnel bis Affolter am Albis. Du musst aufpassen, weil es dort Gegenstände auf der Fahrbahn hat. Der rechte Fahrstreifen ist gesperrt. Eine gute und sichere Fahrt an dein Ziel wünsche ich.

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0: mit Blindside. Das ist Energy am Donnerstag, 11. Juni. Es ist 11 Uhr.
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0: So langsam aber sicher können wir uns freuen auf die Sonnenstrahlen, die es gibt. Auch heute an dem Donnerstag immer wieder drückt es ein bisschen vor. Trotzdem haben wir viele Wolken und es ist nicht ausgeschlossen, dass es ab und zu ein paar Regentropfen noch geben kann. Bei 18 bis 20 Grad. Morgen Freitag, ähnlich wie heute, viel Bewölkung rum, zum Teil auch nass, aber sonst eigentlich relativ freundlich mit ein paar Sonnenstrahlen bei bis zu 24 Grad. Und dann am Samstag, dann kommt dann der Sommer zurück, da gibt es viel Sonne und bis zu 25 Grad.
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0: Es ist 1 Minute nach der 11 und anstehen musst du in der Region Zürich-Aargau auf der A1 Richtung Zürich, ab Dietikon bis ans Limmataler Kreuz wegen einem Pannenfahrzeug. Der rechte Fahrstreifen ist gesperrt. Dann haben wir Stop and Go auf der A1 Richtung St. Gallen, ab dem Limmataler Kreuz bis an den Gubristunnel und auch auf der A3 Richtung Basel, ab Burdorf Nord bis ans Limmataler Kreuz. In der Region Zentralschweiz gibt es eine Meldung, eine Staumeldung von der A2 Luzern Richtung Basel, ab Sempach bis auf Sursi, wegen einem Pannenfahrzeug dort, wegen einem defekten Lastwagen, den du mit Zeit musst einberechnen. Ich wünsche dir eine gute und sichere Fahrt.
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0: Hey, ich weiss nicht, vielleicht kennst du das, oder? Gehst du posten, weil du merkst, hast irgendetwas auf der Einkaufsliste Anfangswoche vergessen, wo jetzt aber brauchst für das Gericht, das du kochen möchtest. Und dann rennst du nochmal schnell in den Laden und dann lässt du einfach den Hausschlüssel liegen. Unglaublich, das ist mir passiert. Dann bin ich wieder in den Laden gesprintet und habe meinen Schlüssel geholt. Ist zum Glück noch dort gewesen. Also ich hoffe für dich, dass dein Tag stressfrei gestartet hat und du für dein Mittag, wo schon das gleich losgeht, wo es schon gleich geht, oder? Ready bist.
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0: Ja, und wenn du schnell in den Laden musst säckeln, schau, dass einfach den Hausschlüssel nicht liegen lässt. Hi, ich bin Laura Kürbisch. Grüezi, grüezi, schön bist du auf Energy.

0: Calvin Harris und The Rag & Bone Man, Lovers in a Past Life. Das ist Energy an dem Donnerstag, 11. Juni.
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0: Es ist 18 Minuten nach der 11.
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0: Wenn du heute Abend vorhast, das WM-Eröffnungsspiel zwischen Mexiko und Südafrika in einem Public Viewing zu schauen, dann nimm doch einfach ein Jäckchen mit. He? Beim Schlusspfiff ist nämlich nur noch 12 Grad warm. Aber pünktlich, wenn die Schweizer Nazi ihren Auftritt hat, ist es dann viel, viel besser. Energy-Reporter Luzi Flicker.
4: Ja, absolut. Der Petrus, der scheint Nazi-Fan zu sein. Pünktlich auf übermorgen Abend kommt nämlich ein Hoch zu uns mit Temperaturen zwischen 26 und 29 Grad. Also absolut perfektes Public-Viewing-Wetter. Und es ist also so, dass Nazi gewinnt, wenn es bei uns in der Schweiz schön und warm ist. Das ist
0: also sozusagen Wetterwuru, oder was?
4: Ja, ich habe die letzten Turniere ein bisschen angeschaut, EM und WM, mit dem Wetter bei uns in der Schweiz verglichen, während die Matches weit weg sind. Bei WM 2022 Katar, die lassen wir sein, war im Winter. Aber bei der vorletzten WM zu Russland ist es also bei den souveränen Vorrundenauftritten auf unserer Nazi immer sonnig gewesen. Und der erste Match, wo es bei uns in der Schweiz geregnet hat, ist dann prompt verloren gegangen. Tut jetzt noch weh. Dann kam im Achtelfinale gegen Schweden. Das gleiche Bild der EM 2021. Der wunderbar und sensationell Achtelfinalsieg gegen Frankreich im Penaltyschiessen. Da haben wir bei uns einen riesen Gluthitz gehabt. Und nachher im Viertelfinale alt gegen Spanien hat es gekuttet und gewittert. Und bei der EM vor 2 Jahren, 2024, wissen wir alle noch, gegen England, dann bis zum Viertelfinale immer schön gewesen, aber dann bei dem fatalen Penalty-Schiessen gegen die Engländer hat es donnert und blitzt und geschüttet. Man kann es auch definitiv Gleichung machen, wenn es bei uns schön ist, dann ist die Schweiz unschlagbar.
0: Was haben denn eigentlich unsere Nazi-Spieler für Wetter in Kalifornien?
4: Also bei uns ist es ja am Abend um 9 Uhr, dann, wenn der Abpfiff ist, immer noch weit über 20 Grad. Santa Clara, wo die Schweiz spielt, in Kalifornien, ist 9 Stunden früher, also Mittag um 12 Uhr. Dann ist es 29 Grad, am 1. zum Abpfiff vor der zweiten Halbzeit 30 Grad und am 2. sogar 32 Grad. Also Schweiz ist angesagt, man kann sagen, zum Glück gibt es in der Vorrunde keine Verlängerung.
0: Also wir freuen uns in dem Fall sicher auf den ersten Match heute Abend, aber auf den ersten Schweizer Match, den, wo der Abpfiff um 9 Uhr am Abend ist, am Samstag gegen Katar.
4: Und am besten ist es immer, immer sonnig bis am 21. Juli.

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0: den Liebeskummer wegtanzen, genau um das geht es hier. Bei Ellie Goulding, Something in the Way You Move. Das ist Energy am Donnerstag, 11. Juni, es ist 11:30.
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0: Sind die schwierigsten Tage, oder? Wo man nicht weiss, braucht man jetzt einen Regenschirm oder eine Regenjacke oder kann man jetzt Sonnenbrille mitnehmen? Es ist irgendwie ein Überraschungspaket. So nenne ich das Amix, wenn ein bunter Mix aus allem mit dabei ist. So ist es heute an diesem Donnerstag. Viele Wolken. Zwischendurch kommt immer mal wieder die Sonne vor. Der kurze Moment, wo du denkst, ah, schön. Und nachher kommt es dann zum Teil wieder regnen. Könnte auch sein. Bei 18 bis 20 Grad. Morgen am Freitag sieht es ähnlich aus. Viel Bewölkung rum, zeitweise auch nass. Nachher aber eigentlich recht freundlich. Bei 23 bis 24 Grad. Mit viel Sonne, dann aber spätestens auch am Samstag bei 25 Grad.
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0: 11:30 haben wir, so anstehen musst auf der A1 Richtung St. Gallen, ab dem Limmataler Kreuz bis an Gubristunnel. Auch auf der A3 Richtung Chur, ab Wesen bis auf Murg, das wegen Bauarbeiten. Und dann gibt es noch Stop and Go auf der A3 Richtung Basel, ab Burdorf Nord bis ans Limmataler Kreuz. 1 Kilometer anstehen und musst am Gotthard auf der A2 Richtung Gotthard, ab Wassen bis Göschenen. Dort geht es 10 Minuten länger. Ich wünsche dir ein gutes und sicheres Ankommen an dein Ziel.
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0: alle Farben mit Alright. Und nein, manchmal bin ich nicht alright. Vor allem nicht dann, wenn ich merke, dass meine Postiliste nicht vollständig geschrieben war von mir selber. Kennst du das? Ah, ich mache das immer so, oder? Irgendwie nach dem Wochenende schreibe ich eine Liste, was ich esse, die ganze Woche. Und dann mache ich so, am Montag habe ich einmal frei, mache ich so meinen Einkauf, oder? Gehe ich posteln. Und die Liste ist jetzt einfach nicht vollständig gewesen. He? Es ist ja so gewesen. Ich wollte gestern kochen und gemerkt, hey, jetzt fehlt mir für all die Gerichte, die ich diese Woche noch geplant habe, immer an jedem Tag eine Zutat. Das heisst, ich konnte kein Gericht vollständig machen, so wie es sich eigentlich gehört. Ich musste schnell in den Laden säckeln und halt noch Peperoni kaufen. Absolut unnötig gewesen. Also die Postiliste-Sache, die funktioniert irgendwie bei mir gleich nicht. Und dann muss ich einmal in 5 Läden, weil das gibt es nur dort und das gibt es nur da. Wie machst du es? Also ich brauche Hilfe, weil irgendwie habe ich das Gefühl, ich bin top organisiert, schreibe die Liste Anfangswoche. Es geht gleich nicht auf.
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0: Vielleicht kennst du das. Vielleicht hast du das Gefühl auch schon gehabt, wo du merkst, hey, für was bin ich eigentlich einkaufen Anfangswoche, wenn nachher die Hälfte fehlt.

0: dem, wo direkt unter die Haut geht. Mit You'll Find Me There hat Schweizer Ausnahmetalent Noemi Besa ihren neuesten Song und die gleichnamige EP veröffentlicht. Jetzt reinhören!
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0: Ich grüße an deinem Donnerstag, 11. Juni, und zusammen gehen wir in die Mittagspause. Es ist nämlich 12 Uhr.
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0: Ein Mixtag gibt es heute an diesem Donnerstag. Viele Wolken, ab und zu immer mal wieder die Sonne, die durchdrückt, aber trotzdem ist es nicht ausgeschlossen, dass es ab und zu ein paar Regentröpfchen gibt. Das bei 18 bis 20 Grad. Morgen am Freitag ist es mega ähnlich. Sieht eigentlich auch so aus, mit vielen Wolken. Zwischendurch ein paar Regentropfen, aber trotzdem im Verlauf vom Nachmittag immer freundlicher, bei 23 bis 24 Grad. Und am Samstag dann kommt der Sommer zurück mit 25 Grad.
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0: Es ist 1 Minute nach der 12. Ich sage dir, wo du anstehen in der Region Zürich-Aargau, auf der A3 Richtung Chur, ab Wesen bis auf Murg, und auf der A3 Richtung Chur auch noch, nein, Richtung Basel, sorry, ab Wurdorf Nord bis ans Limmataler Kreuz. So, dann haben wir 2 Kilometer Stau in der Region Zentralschweiz, auf der A2 Luzern Richtung Gotthard, ab Wasser bis Göschenen geht es etwa ganze 20 Minuten länger. Ich wünsche dir ein gutes Ankommen an deinem Ziel.
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0: Das ist deine Mittagspause, die wohlverdient mit uns von Energy. Ich hoffe, es gibt etwas richtig Feines für dich zum Essen und dass du alle Zutaten hast, die du brauchst, gell? Nicht so wie ich, wo die Einkaufsliste schreibt, Postliste und dann plötzlich merkt, upsi, für das Gericht fehlt mir jetzt das eine oder andere. Darum hoffe ich, du hast alles, was du brauchst, und wünsche dir einen guten.
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0: Mein Name ist Laura Kürbisch und ich begleite dich durch deinen Donnerstag, 11. Juni, hier auf Energy. Bis um 3 Uhr. Schön bist du da. Salut.

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1: Zusammen genießen wir den Mittag hier auf Energy am Donnerstag, 11. Juni. Wir haben es 18 Minuten nach der 12. Und ich kann wirklich gar nicht in Worte fassen. Nein, ich bin jetzt gerade ein bisschen wie ein kleines Kind. Sorry für die, die es halt nicht interessiert. Aber ich freue mich so fest auf die Fußballzeit.
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1: Ja, ich finde das so herrlich, wenn einfach alle Leute zusammenkommen und irgendwie, bist du Fußballfan oder nicht, völlig egal, kannst einfach zusammenkommen an einem Public Viewing, gute Zeit haben, Spass haben und dein eigenes Land anführen. Und noch besser, wenn du mehrere kannst anführen, oder? Das ist bei mir immer die Schweiz und Holland. Oh, das ist herrlich. Denn jetzt am Samstag gehe ich mit dem Schweizer Liebling voraus als Public Viewing und beim Holland-Match dann im Holland-Oranien-Trikot. Ah, ich liebe es. Aber ich bin, glaube nicht alleine. Es gibt auch andere, die Vorfreude schon spüren. Unter anderem unsere Energy-Hörerin Sabrina.
2: Ich freue mich riesig auf die bevorstehende WM-Zeit. Nicht, weil ich sonst ein Sportsfan bin und das viel schaue. Es ist wirklich einfach ein grosses Event und ich finde, es verbindet, es bringt Leute zusammen, die sonst nicht am gleichen Ort wären. Und darum bin auch ich, voller Vorfreude auf die Zeit jetzt. Am liebsten habe ich dann in einem Public Viewing, trinke etwas Feines und fähne meine Mannschaften an.
1: Ja, und da hat sich auch noch ein Walliser bei uns gemeldet.
3: Hallo zusammen, ich freue mich auf Fußball-WM, weil der Sport Menschen zusammenbringt und für eine super Stimmung meistens sorgt. Mein Tipp, Spanien wird Weltmeister. Schönen Tag.
1: Ciao. Was haben denn eigentlich alle mit Spanien? Ich komme nicht raus.
4: Hallo zusammen. Ich bin Holländerin und auch halb Schweizerin, freue mich sehr auf die Weltmeisterschaft, weil das ein super Anlass ist. Alle haben Freude und sind zusammen und ich denke, dass Spanien Weltmeister wird. Aber hoffentlich ist es Holland.
1: 48 Länder sind mit dabei an dieser WM. So die grösste WM, die es je gibt, kann man sagen. Im Eröffnungsspiel heute am Abend in Mexiko gegen Südafrika am 9. Und der Abpfiff der Schweizer Nazi ist dann am Samstag, den 13. Juni am Abend am 9. gegen Katar.
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0: messages. Pick up the phone. Also, wenn jemand anruft, nimm das Telefon bitte ab. Sei zumindest der Henry Moody hier auf Energy in deiner Mittagspause um 12:30. Willkommen bei uns.
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0: Das ist wieder mal so ein Tag, wo ich nicht rauskomme. Es hat viele Wolken draussen. Immer wieder kann es regnen kommen, das ist sicher nicht ausgeschlossen heute. Aber zwischendurch scheint halt eben auch die Sonne. So ein bisschen ein Mix aus allem mit dabei. Das bei um die 18 bis 20 Grad. Morgen machen wir ähnlich weiter am Freitag. Ist meistens sehr bewölkt, könnte zum Teil auch nass werden. Trotzdem wird es im Verlauf des Nachmittags oben immer freundlicher. Die Sonne kommt auch führen bei 23 bis 24 Grad. Und wenn wir Richtung Samstag, Sonntag schauen, dann müssen wir gar nicht darüber reden. Der Sommer kommt zurück, Sonne pur bei um die 25 Grad.
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0: Genau, 12:30 haben wir sie jetzt und aufpassen wegen Gegenständen auf der Fahrbahn. Du musst auf der A1 Richtung Zürich ab Matzingen bis an Rastplatz steigen. Dann auch auf der A12 WW Richtung Freiburg ab Rosens bis Freiburg Süd. Dort hat es auch Gegenstände auf der Fahrbahn. Dann haben wir Region Zürich-Aargau Stop and Go auf der A3 Richtung Chur ab Wiesen bis auf Murg und auch auf der A3 Richtung Basel ab Burdorf Nord bis ans Limmataler Kreuz. In der Region Zentralschweiz haben wir den Gotthard getroffen, A2 Luzern Richtung Gotthard ab Wassen bis Göschenen, braucht sicher etwa 20 Minuten, wo du mehr musst einberechnen. Schick dir liebe Grüße ins Auto und ich wünsche dir eine gute Fahrt.
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0: Der nächste Song, der kommt, würde ich sagen, der läutet schon langsam ein kleines Weekend ein. Jennifer Lopez und David Guetta mit Save Me Tonight. Also, wenn das nicht nach Wochenende tönt, weiss ich,

Der Iggy Kelly, hör it all. Das ist auch einer, wo du dir jetzt nicht vorstellen kannst, dass der am Ballermann mal auftritt, oder? Der Iggy Kelly. Würde irgendwie nicht so passen zum Rest, oder? Ja, im Bierkönig geht das alles so zu und her. Ja, Achtung, Ohren zu haben, kommt noch einer. Geh mal Bier holen. Ballermann Mallorca, ja, dort ist so ein bisschen Schlagerparty-Sound, oder? Normalerweise, aber das ändern wir jetzt. Glaubst du fast nicht, oder? So, der Superstar, Jason Derulo, in zwei Wochen ist er ein Bierkönig. Zwei Tage, 24. und 25. Juni, mit all seinen crazy Songs, die er hat, oder? Ganz ehrlich, jetzt will auch ich zum Ballermann gehen, wenn ich das höre. Also wie sind die auf das gekommen, oder? Jason Derulo, ein Superstar, am Ballermann, im Bierkönig dann, oder? Ich weiss nicht, anscheinend hat das ein bisschen für Diskussionen gesorgt, online und so, der hat dort nichts verloren und so, aber hey, man muss offen sein im Leben für uns, oder? Jason Derulo mit Breathing, da auf Energy in deiner Mittagspause, gut.

Sebastian Becker hier auf Energy am 8 Minuten vor der 1, Donnerstag, den 11. Juni. Du siehst mich zwar nicht und ich sehe dich leider auch nicht, aber wenn wir jetzt uns zusammentun und den Sonnentanz machen, dann kommt dann die Sonne. Vielleicht schon heute ein bisschen fester und auch morgen können wir so ein bisschen den Regen wegtanzen, oder? Das wäre doch ein Deal. Was meinst du? Bist du dabei? Also ich tanze jetzt und drehe laut auf Klangkarussell mit Sonnentanz.

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0: Ja, hoffentlich nicht Single Soon, das wäre nicht gut. Selena Gomez, das ist Energy. An deinem Donnerstag, 11. Juni. Zusammen starten wir den Nachmittag am 1.
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0: Es gibt einen Mix aus Wolken, Sonne, zwischendurch ein paar Regentröpfchen heute am Donnerstag mit 18 bis 20 Grad. Morgen am Freitag machen wir mega ähnlich weiter. Haben wir auch einen Mix aus viel Wolken, zwischendurch wird es wieder mal nass. Also brauchst du gleich vielleicht noch den Regenschirm, aber auch die Sonnenbrille darfst du einpacken, weil die kommt auch für im Verlauf des späteren Nachmittags mit bis zu 24 Grad. Ab dem Samstag dann sieht es super hammermässig sommerlich aus, 25 bis 27 Grad am Wochenende.
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0: Es ist eine Minute nach der 1 und anstehen musst du auf der A1 Bern Richtung St. Gallen ab dem Limmataler Kreuz bis an den Gubristunnel, dann auf der A3 Richtung Basel ab Burdorf Nord bis ans Limmataler Kreuz. Auch in der Region Basel hast du Stop and Go auf der A2 Richtung Basel ab Basel Südcity bis Basel Badischer Bahnhof und dann hast du noch 2 Kilometer Stau am Gotthard auf der A2 Luzern Richtung Gotthard ab Fassen bis Göschene. Brauchst du etwa um die 20 Minuten länger. Ein gutes Ankommen an dein Ziel wünsche ich.
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0: Zusammen starten wir in den Nachmittag rein, von diesem Donnerstag. Schön, bist du hier auf Energy. Hey, übrigens, Donnerstag ist ein bisschen Freitag. Juhu!
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0: Ja, und ein weiser Mann hat mir mal gesagt, hey, das ist mal ein Mann zum Heiraten. Der Bruno Mars, der Traumschwiegersohn, so von vielen Frauen da draussen, glaube ich. I just might. Ich bin Lara Kürbisch.

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1: Donnerstag, der 11. Juni, 18 Minuten nach der 1 und immer am Donnerstag heisst es Popcorn für einen bequem machen im mega grossen, überdimensionalen Kinosessel und einfach geniessen. Es gibt nämlich wieder einen neuen Kinofilm, da kannst du dich freuen. Vielleicht kommt es bekannt vor. Nein, es kommt kein neuer Teil von Indiana Jones, aber es ist der gleiche Regisseur wie unter anderem von Indiana Jones und Jurassic Park. Steven Spielberg hat den Film gemacht. Er heisst Disclosure Day. Ist ein Science-Fiction-Thriller. Geht ein bisschen um das Gefühl, das man bekommt, wenn man plötzlich merkt, oh, es ist vielleicht wirklich so, dass es Aliens tatsächlich gibt. Stell dir vor, es gäbe jemanden, der das beweisen könnte.
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1: Was wäre, wenn die Regierung Beweis für außerirdisches Leben hätte und es geheim halten würde? Genau darum geht es im Science-Fiction-Thriller Disclosure Day. Die Emily Blunt spielt Margaret Fairchild, eine Wettermoderatorin, die von einer Karriere als Journalistin träumt. Wo sie während einer Live-Sendung ein mysteriöses Phänomen erlebt, gerät sie in eine Geschichte voller Geheimnisse und Verschwörungen.
2: Guten Morgen, Kansas City. Was erwartet uns heute? Lassen Sie uns. Heute ist.
1: Zusammen mit einem Aktivist und Cybersicherheitsexperten versucht sie herauszufinden, was wirklich hinter diesen Vorfällen steckt. Aber die geheime Organisation Wardex setzt alles daran, Informationen über mögliche UFO-Kontakte unter Verschluss zu behalten.
3: Diese 79-jährige Terrorkampagne voller Lügen muss enden.
2: Was wirst du tun?
4: Ich enthülle es vor der ganzen Welt.
5: Diese Wahrheit wird die bestehende Weltordnung auf den Kopf stellen. Wenn sie das tun, gibt es kein Zurück.
1: Disclosure Day verbindet klassische Alien-Mystery mit aktuellen Themen wie Desinformation und staatlicher Kontrolle. Kritiker loben die spannende Atmosphäre und die starke Besetzung mit Emily Blunt, Josh O'Connor und Colin Firth. Der Regisseur ist Steven Spielberg, der auch unter anderem E.T., Indiana Jones und Jurassic Park gemacht hat. Auf jeden Fall ein spannender Science-Fiction-Film für alle, die Verschwörungen, Geheimnisse und die grosse Frage lieben. Sind wir wirklich allein in diesem Universum? Disclosure Day läuft ab sofort in allen Schweizer Kinos.
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1: So, und jetzt weg von diesen gruseligen Aliens in ein Auto, voll laut aufdrehen, Sonnenbrille drauf und dann kommt's gut aus Australien. Vance Joy mit Riptide.

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0: so, der Umbrella, der Regenschirm, den tun wir jetzt langsam in den nächsten Tagen auf die Seite, weil die Sonne kommt immer mehr vor. Rihanna und JC, das ist Energy, um 20 vor 2 und Gottlob, zum Glück haben wir einen Sportpodcast. Da bist du immer up to date, vor allem jetzt, wenn die Fußball-WM startet.
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0: So, falls du jetzt am Nachmittag noch ein bisschen Motivation brauchst, um die zweite Tageshälfte zu überstehen, würde ich sagen, ist das der Track, den du brauchst. Für die richtige Motivation. Ed Sheeran mit Shim.

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4: Eine Stimme, die direkt unter die Haut geht. Mit You Find Me There hat Schweizer Ausnahmetalent Noemi Besa ihren neuesten Song und die gleichnamige EP veröffentlicht. Jetzt reinhören!
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0: Alex Warren mit Fever Dream. Jetzt schauen wir zuerst miteinander aufs Wetter.
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0: Ja, speziell der Donnerstag. So kommt er daher, so würde ich ihn beschreiben. Viele Wolken gibt es, immer wieder kommt die Sonne hinten vor. Das sind so die schönen Momente. Und nachher kommt es gleich zum Teil vielleicht wieder ein bisschen regnen. Ein Überraschungspaket mit 18 bis 20 Grad heute. Morgen am Freitag ähnlich. Zuerst vor allem am Anfang des Tages viele Wolken. Immer wieder wird es mal nass und nachher im Verlauf des Tages, Nachmittag oben, kommt dann definitiv die Sonne vor. Das mit bis zu 24 Grad. Und am Samstag sieht es noch besser aus. Dann haben wir pure Sonnenschein bei 25. Grad.
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0: 1:08 haben wir es. Ich schicke dir liebe Grüße zu dir ins Auto. Wo du aufpassen musst auf der A1 Bern Richtung Zürich. Barecktunnel, dort hat es nämlich Gegenstände auf der Fahrbahn. Reifenteile, die dort im rechten Teil des Tunnels rumliegen. Im Barecktunnel, also Achtung, Reifenteile, die rumliegen. Region Zürich-Aargau, sonst noch, was so los ist. Stop and go auf der A1 Richtung St. Gallen, ab dem Limmataler Kreuz bis an den Gubristunnel. Auch auf der A3 Richtung Zürich, ab Wallenstadt bis auf Wesen und auf der A3 Richtung Basel, ab Burdorf Nord bis ans Limmataler Kreuz. Dann klemmt sie die Region Basel auf der A2 Richtung Basel, ab der Verzweigung Hagenau bis Basel-Badischer Bahnhof. Und in der Region Zentralschweiz haben wir den Gotthard getroffen, und zwar ab Quinto bis Airolo, wo du 20 Minuten mehr musst einberechnen, weil 2 Kilometer Stau hast. In der Gegenrichtung genau das Gleiche auf dem Weg in Süden ab Wasser bis Göschene. Und dann gibt es noch Stau wegen einem Unfall auf der A2 Gotthard Richtung Luzern ab Hergiswil bis Luzern-Kriens. Der linke Fahrstreifen ist blockiert. Viel Geduld dir und ein gutes und sicheres Ankommen an dein Ziel.
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0: Kennst du das, wenn so nervige Sachen passieren? Wenn du so eine Einkaufsliste machst, so eine Postliste Anfangswoche, oder? Und nachher kaufst du alles ein, dann willst du plötzlich einmal noch oben etwas kochen oder zu einem Mittag und merkst, jetzt fehlt die und die Zutat. So ärgerlich, das ist mir passiert. Bin ich in den Laden gerannt, habe ich die Peperoni noch gekauft und den Hausschlüssel vergessen. Bin ich halt nochmal in den Laden gerannt. Ja, wer kennt es nicht, oder? Ich brauche die Hausfrauentipps da, wie man richtig geht posten. Die gibt es in den nächsten 20 Minuten.
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0: Also die Alltagschallenges fangen bei so kleinen Sachen an. Schon beim Posten geht's los. Ich bin Laura Kürbisch und ich reg mich jetzt nicht mehr auf. Schön, bist du da. Hallo.

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1: 18 Minuten nach 2, das ist Energy am Donnerstag, 11. Juni. Und ich weiss nicht, wo deine kleinen Alltagsprobleme schon anfangen. Hey, aber meine fangen bei der Postliste schon an. Also, das ist schon ein Struggle, gell? Ich tue immer am Montag, da habe ich einmal frei, tue ich immer eine Liste machen, was es die Woche zum Essen gibt bei mir daheim. Habe ich es aufgeschrieben? Montag Grill, Dienstag Oberschienenröllchen mit Feta, Mittwoch Pokéball mit Tofu, Donnerstag Shakshuka mit Harumi. Und dann gestern habe ich gedacht, so, jetzt Mittwoch oben, jetzt mache ich da die Pokéball. Und dann merke ich, oh, ich habe gar keinen Tofu. Oder? Man muss ja immer gefühlt die 7 Läden, um alles zu bekommen. Nachher denke ich, okay, mache etwas anderes. Dann sehe ich, oh, ich habe keine Peperoni. Gut, habe ich noch müssen in den Laden säckeln wegen der Peperoni, weil bei jeder Zutat von meiner supergeilen Planung irgendwie etwas gefällt hat. Ich kann nicht einmal Einkaufsliste schreiben, oder? Ja, zum Glück haben wir so liebe Energy-Hörerinnen und Hörer wie Fabienne, die da Unterstützung geben.
2: Ich kann dir so viel sagen, ich bin Mami von 3 Kindern. Und hat einen Ehemann daheim, also wir sind eine 5-köpfige Familie. Ich gehe einmal in der Woche posten und ich schreibe mir einfach auf, was daheim ausgeht. Also sei es mal Bratensauce oder Nudeli oder irgendwie Herdöckel oder so. Einfach das, was wirklich muss gepostet werden. Und sonst laufe ich durch den Laden durch und kaufe, wenn ich Lust habe. Und mache daheim spontane Gerichte. Ich mache eigentlich den Kühlschrank auf, schaue, was hat es, was habe ich sonst noch rum, im Gefrierer oder im Vorratsraum, und dann wird aus dem etwas gekocht.
1: Ja, das mache ich schon auch. Ich schreibe auch sonst einmal auf, was es braucht. Waschmittel und das und dies. Vielleicht kennst du es, oder? Irgendwie einkaufen mit Hunger und dann noch einfach noch Lust und Laune, das kommt definitiv nicht gut. Dann kaufst du definitiv zu viel. Ja, das sind so ein bisschen die Alltagsprobleme von dem Donnerstag.

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Zwei Minuten über die halbe drei haben wir es. Donnerstag, den 11. Juni, hier auf Energy. Und jetzt wollen wir kurz über die Teenie-Phase reden. He? Vielleicht bist du gerade Teenie, aber wenn nicht, dann bist du sicher mal gewesen oder wirst du noch werden. Wir gehen jetzt zu diesen Leuten oder ich gehe jetzt zu dir. Du, wo Teenie gewesen bist vor langer Zeit, so wie ich, das war doch so eine emotionale Achterbahnfahrt gewesen, oder die Zeit. Man war rebellisch gewesen, alle sind irgendwie gegen einen gewesen, oder? Wer kennt das nicht? Sag mir es bitte. Also es war wirklich eine crazy Phase gewesen, mit alles durchgemacht. Und ich war so eine gewesen, wenn die Mami gesagt hat, nein, darfst du nicht, dann ist Laura ins Zimmer gerannt und hat die Tür geschlitzt. Und dann hat die Mami gesagt, Lara, die Tür schlitzt noch einmal und ich nehme sie dir weg. Stell dir mal vor, die hat mir die Tür weggenommen. Das wäre Drama gewesen. Aber ich habe dann immer reingesoundet, mega laut und fest. Ich habe wirklich die Tür geschlitzt, bis sie fast abgeht ist. Und habe einfach irgendeinen geilen Song reingeknallt. Und das war einer von denen gewesen. Ich war 11, als der Song rausgekommen ist. Und ich weiss genau noch, wie es war. Ich habe die Tür geschlitzt und Pink gelassen. You and your hands. Viel Spass mit dem.

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0: Okay. Der Aktienkurs von der Handy-Kultmarke Nokia zeigt nach langer Durststrecke wieder auf. Der finnische Konzern hat beim Aufkommen der Smartphones den Wechsel verschlafen und ist darum über 10 Jahre wirtschaftlich sehr schlecht dagestanden. Wie das SRF jetzt berichtet, schlägt Nokia jetzt aber wieder Profit. Und zwar dank dem KI-Boom. Der Telekonzern baut nämlich nicht nur Tastenhandys, sondern auch Verbindungen zwischen Datenzentren, die es für ChatGPT und Co. braucht. Mittlerweile arbeiten darum fast wieder 80'000 Leute bei Nokia. Knall beim Weltskiverband FIS. Der bisherige Präsident Johann Elias ist mit 64-65 Stimmen ganz knapp abgewählt worden. Der Neue an der Spitze heisst Alexander Ospelt und kommt aus dem Liechtenstein. Das dürfte für Erleichterung beim Schweizer Skiverband sorgen. Zusammen mit den Verbänden von Österreich, Norwegen und den USA hat Swisski nämlich droht, aus der FIS auszutreten, wenn der ehemalige Johann Elias wiedergewählt worden wäre. Der Grund dafür, er hätte die Finanzen vom Weltskiverband nicht im Griff gehabt.
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3: Es sieht gut aus. Ich bin ein bisschen vorsichtig, wie du merkst, es hat noch ein paar Gewitterwolken, die ein bisschen unterwegs sind, jetzt in den Donnerstagnachmittag. Also es kann sein, dass noch schnell ein kleiner Gutschub runterkommt. Das sollte aber nicht allzu viel sein. Morgen am Freitagmorgen kann es aber durchaus auch mal noch sein, dass es ein bisschen den Regenschirm mitnehmen. Es kann da und dort aber regnen. Aber spätestens ab Mittag tut es dann auf und dann erwarten wir ein schönes Wochenende, das auch ziemlich warm wird.
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3: Schicke beste Grüße in dein Auto. Gehen Sie erst jetzt an 3 Minuten ab der 3 in die Region Zürich-Aargau. Vor allem dort auf der 1. Richtung Zürich zwischen Dietikon am Limmataler Kreuz. Dort Gefahr wegen Gegenständen auf der Autobahn umeinander liegen. Bitte fahren äußerst vorsichtig zwischen Dietikon und dem Limmataler Kreuz. Dort Gegenstände auf der Autobahn. Und da ist für einmal ein bisschen Vorteil, weil dort hat es nämlich auch gerade Stau vor dem Gubrisch-Tunnel Richtung St. Gallen. Dann auf der anderen Seite durch ab Richtung Zürich-Bern vom Brütisseler Kreuz bis Zürich-Ost. In der Region Bern-Mittel Dort haben wir einen Unfall zu vermelden, gerade aktualisiert worden. Richtung Bern, zwischen Rastedt, Deitingen und der Verzweigung Lauterbach. Stockender Verkehr nach einem Unfall. Bitte fahren äußerst vorsichtig, überholen nicht und denken an Gassenvertretungskräfte und Räumungsfahrzeuge. Und gerade nochmal anstehen, Stau und stockender Verkehr haben wir auf der A1 zwischen Kriegstetten und Lauterbach. Dann noch die Region Basel nehmen wir auch noch mit von der A2 zwischen Hagenau und Badischer Bahnhof anstehen und wie immer von Rheinfelden für Richtung Deutschland. Kommt gut an!
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3: Wir kämpfen uns langsam aber sicher zum schönen Wetter-Retour. Eben jetzt heute kann es sein, dass da und dort noch ein gutes Schaben kommt. Morgen auch noch ein bisschen und dann sieht es gut aus. Dann kann man sich durchaus aus Ruderfreude einmal selber umarmen. Und er liefert den Soundtrack für die schlechteste Überleitung in der Radiogeschichte. Hug Yourself vom Kamerad jetzt bei Energy Downtown. Schön bist du mit uns.

0: Energy Downtown in der Runde Nummer 4 von der Woche. Wir nehmen dich mit Richtung wohlverdienten Feierabend. Schön bist du mit uns.
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0: Kleine Frage an dich in die Runde. Wenn du einen 100er in die Hand gedrückt bekommst, würdest du ihn komplett selber für dich behalten oder sagst, nein, ich bin ein guter Mensch, ich teile. Und eine neue Studie hat mir da so ein bisschen etwas vor Augen geführt, wo ich so nicht gedacht habe, dass es wirklich stimmt. Nur die Bassi aus der Energy News Redaktion. Es heisst, dass da sehr viele Menschen gesagt haben, nein, ich teile den 100er, wenn ich den bekomme.
5: Ja, ist doch irgendwie noch schön. Menschen sind hilfsbereiter, als man selber immer denkt. Und das nicht nur bei den engsten Leuten, sondern eben auch bei fremden Personen. Die Studie, die du jetzt gerade angesprochen hast, das ist eine von der grössten Studien, die jemals Hilfsbereitschaft getestet hat. Da haben nämlich 100'000 Leute aus 125 Ländern mitgemacht.
0: Und wie genau hat das funktioniert? Also wie genau war die Fragestellung, dass man dann wirklich gesagt hat, doch, ich gebe da mindestens die Hälfte oder was weiß ich ab?
5: Ja, eben, es sind 100 Franken zur Debatte gestanden und wenn ich kooperieren wollte, habe ich weniger von diesen 100 Franken selber zurückbekommen. Ich glaube 70, also eigentlich immer noch viel. Und dafür irgendwie noch an ein gutes Projekt gespendet. Und das haben erstaunlich viele Leute gemacht, aber auch erstaunlich viele Leute haben gedacht, dass die anderen nicht so hilfsbereit sind wie sie selber. Und so ein Graben hat es in einem Land einen besonders grossen gegeben. Was denkst du, wo?
0: Das ist natürlich sehr eine fiese Frage. Also wo sind Menschen quasi hilfsbereit, haben es aber den anderen nicht zutraut?
5: Genau.
0: Kanada. Keine Ahnung, ich sage jetzt einfach irgendetwas.
5: Nein, unsere Nachbarn, die Deutschen. Dort haben im Fall 86% kooperiert, aber die Teilnehmer haben das Gefühl gehabt, weniger als die Hälfte würde da die hilfsbereite Option wählen. Und zudem übrigens noch ein ganz kleiner Fun Fact: Man kann so Experimente auch im echten Leben auf eine andere Art durchführen. Ich kann mich nämlich beim Lesen von dieser Studie müssen an meine Uni-Zeit zurückerinnern, wo wir auch mal ein Experiment zur Hilfsbereitschaft gemacht haben. Dort haben wir die Hilfsbereitschaft der Leute aber so untersucht, indem wir in einem Parkhaus irgendwo unten einen Sack voller Orangen fallen lassen haben und geschaut haben, wer uns hilft, die aufheben. Für uns extrem mühsam, weil wir haben das etwa mehrere hundert Mal machen müssen. Aber auch dort hat sich gedacht, die Leute sind hilfsbereit.
0: Ja, aber es ist noch ein Unterschied, ob ich die drei Orangen auflesen oder einen 70er abgeben von meinem Zeug. Aber es ist sicher spannend und man kann ja selber mal darüber nachdenken, wie würde man dann reagieren in dieser Situation. Und ich befürchte, dass wenn es virtuelles Geld ist, also wenn dir jemand sagt, ja, schau, du hättest 100 Franken, was würdest du damit machen? Oder dann wirklich 100 Franken hast, was du damit würdest machen? Es gibt dir da vermutlich eine gewisse Diskrepanz.
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0: alle Nummern bedient haben. Calvin Harris, Dua Lipa, One Kiss, Ozen 2018. Hit Music Only an dem Donnerstag. Schön kommst du mit, richtig Feierabend. Schön bist du mit uns.
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0: Wie soll ich sagen, durmischt. Ich glaube, so kann man es formulieren. Es hat immer mal wieder da oder dort eine kleine Regenwolke drin, die noch quer über die Schweiz zieht. Wenn aber da etwas oben kommt, dann glücklicherweise nicht allzu viel. Der Freitagmorgen, der startet auch noch tendenziell in der Wolke verhangen, wird aber je schöner, desto besser. Und das sind dann Vorzeichen aufs Wochenende. Das wird nämlich richtig schön und warm.
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0: Schicke beste Grüße zu dir ins Auto. Gehen zuerst in die Region Zürich-Aargau anstehen. Auf der A1 Bern Richtung St. Gallen. Von Dietikon bis zum Gubrisch-Tunnel brauchst du Geduld. Und auf der anderen Seite Richtung Zürich-Bern. Vom Brüdiselenkreuz bis Zürich-Ost anstehen. Und auch natürlich auf der A3 Westumfahrung dort der Rückstau. Wegen dem Stau rund um den Gubrisch-Tunnel. Dann haben wir in der Region Bern-Mittelland die A1 auf dem Schirm Richtung Bern. Zwischen Rastedt, Deitingen, Nord und Lauterbach. Verkehrsbehinderungen nach einem Unfall. Fahren bitte vorsichtig und denken an Gassenvertretungskräfte und Räumungsfahrzeuge. Und dann auch noch anstehen auf der A1 Bern Richtung Zürich zwischen Kriegstetten und Lauterbach. In der Region Basel haben wir zwei Meldungen, die aufblinken, beziehungsweise da sind. Das ist A2 zwischen Agnau und Badischer Bahnhof, braucht Geduld. Und wie immer von Rheinfelden Richtung Deutschland. Kommen gut an.
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einer, der richtig schön groovt, der musikalisch ganz neu mit anders ist, ist der da. Und der Track ist, wie du ihn ja kennst, eigentlich nicht, wie man meint, aus Texas, sondern aus Wisconsin und Nigeria. Der Shabuzi hat nämlich nigerianische Wurzeln und trotzdem macht er quasi American Folk. Und das ist so ein kleines Vorzeichen, das man, glaube ich, sagen aufs kommende Wochenende. Weil Donnerstag heute ist ja bekanntlich der kleine Freitag. Das heisst, man kann mit gutem Gewissen vielleicht sich schon mal langsam, aber sicher das Feierabendbier organisieren. Man ist jetzt 20 vor 4. Das müsste ja so stündlich 20 Minuten. Und dann sollte man es eigentlich durchhaben. Cheers!

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0: Und ich komme von der Noa Di Bassi.
2: Arztrezepte sollen nur noch auf elektronischem Weg verschrieben und eingelöst werden. So will das Parlament. Der Schritt in Richtung Digitalisierung vom Gesundheitswesen soll den Informationsaustausch zwischen den verschiedenen Parteien vereinfachen. Zudem werde so das Risiko von falscher Medikamentenabgabe und Manipulation reduziert, argumentiert die Mehrheit im Parlament. Wer sein Rezept aber trotzdem gern ausgedruckt in der Hand haben, darf das weiterhin zusätzlich anfordern. Der Aktienkurs von der Handy-Kultmarke Nokia

0: ist mit 64 zu 65 Stimmen ganz knapp abgewählt worden. Der Neue an der Spitze heisst Alexander Ospelt und kommt aus dem Liechtenstein. Das dürfte für Erleichterung beim Schweizer Skiverband sorgen. Zusammen mit den Verbänden von Österreich, Norwegen und den USA hat Swisski nämlich droht, aus der FIS auszutreten, wenn der ehemalige Johann Elias wiedergewählt worden wäre. Der Grund dafür, er hätte die Finanzen vom Weltskiverband nicht im Griff gehabt.
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2: Heute Abend soll grundsätzlich nicht mehr mega viel passieren. Morgen Morgen ist noch so ein gewisses Gewitterrisiko drin. Das heisst, es könnte da und dort noch ein bisschen regnen, wenn dann aber nicht viel. Und das sind die ersten Vorzeichen von dem guten Weekend, das uns bevorsteht. Je später der Freitag, desto schöner. Und vor allem dann Samstag, Sonntag. Wunderbar. Und die ganze nächste Woche, da müssen wir gar nicht drüber diskutieren. Der Sommer ist zurück.
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2: Anstehen in der Region Basel, am bald mal 3 Minuten, ab der 4. haben wir Probleme auf der A2 zwischen Hagenau und Breite. Dort der Stau nach einem Unfall, der linke Fahrstreifen blockiert. Bitte fahren äußerst vorsichtig und denken an Gassenvertretungskräfte und Räumungsfahrzeuge. Dann ebenfalls Problem wegen einem Pannenfahrzeug, sagen wir mal, zwischen Augst und Arisdorf, dort auf der A2 anstehen. Und gerade nochmal Problem auf der A3 zwischen Kleibeck und dem Grenzübergang Saint-Louis, dort aktuell Stau wegen Verkehrsüberlastung. In der Region Bern-Mittelland haben wir hier eins auf dem Schirm, Richtung Zürich, zwischen Kriegstätten und Önsingen, wo du Geduld brauchst. Und in der Region Zürich-Aargau Standard Feierabendverkehr langsam aber sicher am Anziehen. Heisst, vom Brütisellen Kreuz über Zürich-Ost via Gubrist aber bis ins Brüffeld und auch auf der anderen Seite immer mal wieder stockende Abschnitte. Kommen gut und sicher an.
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2: Wir nehmen den in Angriff zusammen den Weg Richtung wohlverdientem Feierabend. Noch besser mit Energy Downtown. Schön bist du mit uns.

musikalische Kombos wie die hier von David Guetta und Anne-Marie sind jetzt nichts Spezielles. Haben schon ein paar Mal zusammen geschafft. Neu hingegen ist die Frau da. Leonie, kennst du von Faded Love zusammen? Mit dem Herr, wo man zuerst einfach mal mit dieser Schnulze da verbindet. You Are The Reason. Was für eine Hymne. Der kann übrigens im Fall auch ein bisschen elektronischer auch. Mit dieser Stimme da gehört auch dazu zum Callum Scott. Und die zwei haben gemeinsame Sachen gemacht. Tönt so ein bisschen ganz anders, wie das, was beide sonst machen. Und darum ist die Kombi genau cool. Energy Downtown, Hit Music Only. Neue Runde gibt's jetzt.

0: bin ich 11, als der Song rausgekommen ist, habe ich gerade ausgerechnet. Aus dem 96, Fugees, Be Energy Downtown, Killing Me Softly. Und ich sage jetzt bewusst Hallo Schweiz und spreche das ganze Land an. Unsere Bürgerpflicht ist gefragt.
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0: An diesem Sonntag entscheiden wir wieder über die wichtigen Fragen bei uns im Land. Und das ist wirklich entscheidend. Erstens, weil wir das einzige Land sind auf dem Planeten, wo wirklich bei so Fragen mitreden dürfen. Und zweitens, wer nicht gehen abstimmen, der darf nachher auch nicht rummaulen, wenn es nicht so rauskommt, wie wir das gerne nicht. Am meisten zu reden gibt natürlich die Nachhaltigkeitsinitiative von der SVP oder vielleicht besser bekannt als keine 10 Millionen Schweiz. Diese Woche gibt es bei Energy Downtown jeden Tag so eine Mini-Arena, wo Befürworter und Gegner genau gleich viel Zeit haben, um dich von ihrem Lager zu überzeugen. Auf der Pro-Seite die SVP-Nationalrätin Barbara Steinemann, auf der anderen Seite haben wir Matthäa Meier, Nationalrätin von der SP. Die Dame, die Arena ist eröffnet.
1: Um was geht es am 14. Juni wirklich?
2: Ja, wenn wir die Zuwanderung wieder selber steuern, so wie das die Bevölkerung 2014 beschlossen hat. Nicht das, die Initiative, die wir darüber abstimmen, ist ja eigentlich aus der seltenen Situation entstanden, dass die Bevölkerung mal etwas beschlossen hat und die Politiker nachher nicht umgesetzt haben. Nämlich das Bedürfnis, dass wir wieder nach unseren Bedürfnissen Zuwanderung steuern.
3: Wenn wir keine Zuwanderung mehr wollen, wie das Kollegin Steinemann sagt, ja, dann müssen wir eine Wirtschaftskrise produzieren. Heute haben wir Zuwanderung, weil Firmen Arbeitskräfte brauchen, weil Firmen Menschen brauchen, die ihre Jobs können arbeiten und sie die in die Schweiz holen. Die müssen wir aber mit Anstand und Respekt behandeln. Und in einer Schweiz, wo wir eine Wirtschaftskrise haben, ich glaube, da möchten Sie und ich nicht leben, weil das eine Schweiz ist, wo es schlechter geht als heute.
2: Also nur weil wir jetzt nicht mehr Personenfreizügigkeit in dieser Form mit der EU unterhalten, können wir sicher nicht in eine Wirtschaftskrise nehmen. Wir haben 160 Länder auf dieser Welt, die ihre Zuwanderung selber steuern. Das sind all die sogenannten Drittstaatsländer. Da hat es Länder darunter, die ganz erfolgreich sind, wie Japan, wie Kanada, wie Australien. So müssen wir es machen in Zukunft.
3: Sie haben vorne zwar fälschlicherweise behauptet, die Initiative will nicht Personenfreizügigkeit künden, sie haben es jetzt aber richtig gestellt, doch die Initiative will Personenfreizügigkeit künden mit der Europäischen Union. Mit dem fallen alle anderen bilateralen Verträge auch weg, mit fatalen und wirklich massivsten Folgen für unsere KMUs in dem Land, die exportieren und wo die Europäische Union der wichtigste Absatzmarkt ist.
1: 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Schön

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2: Eine Stimme, die direkt unter die Haut geht. 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
2: Wie soll ich sagen, durmischt. Ich glaube, so kann man es formulieren. Es hat immer mal wieder da oder dort eine kleine Regenwolke drin, die noch quer über die Schweiz zieht. Wenn aber da etwas oben kommt, dann glücklicherweise nicht allzu viel. Der Freitagmorgen, der startet auch noch tendenziell in der Wolke verhangen, wird aber je schöner, desto besser. Und das sind dann Vorzeichen aufs Wochenende. Das wird nämlich richtig schön und warm.
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2: Schick beste Grüße, dir das Auto 3 Minuten über den halben 5 verschickt. Viel Geduld geht vor allem mit der Region Basel dort anstehen. Auf der A2 Schweizer Tunnel, Badischer Bahnhof, dort aktuell mindestens etwa 20 Minuten, wo du länger unterwegs bist, dann zwischen Kleibeck und dem Grenzübergang Saint-Louis. Auch dort zu viele Autos unterwegs, darum Stau. Und auch beim anderen Grenzübergang Richtung Deutschland dort anstehen, vor allem von Rheinfelden her. Dann die Region Bern-Mittelland geht aktualisiert worden auf der A1 zwischen Neufeld. Auf der Höhe Neufeld, wenn man dann richtig kann lesen, dort hat es einen Unfall gegeben. Die stehen glücklicherweise auf dem Bahnstreifen, trotzdem bitte vorsichtig fahren dort. Dann haben wir noch hier eins, Richtung Zürich zwischen Kirchstedt und Herkingen, wo es stockt, mindestens 20 Minuten dort anstehen. In der Region Zürich können wir es zusammenfassen, grundsätzlich anstehen. Vom Brutiselenkreuz via Zürich-Ost über den Gubrist runter ins Bierfeld und auch die ganze Strecke retour. Und da 51, das ist die Flughafenautobahn, dann die haben wir noch schnell mit. Dort stehst du von Glapperuck bis für zu den Nordschleifen. Kommt gut und sicher an.
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0: Energy Downtown an dem Donnerstag und es kommt richtig gut.
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0: Es kann sein, dass da und dort noch so ganz wenig Regen oben runterkommt. Wenn dann aber relativ punktuell. Also es bringt eigentlich nichts, wenn ich sage Bern, Zürich, Basel, dort, bla bla bla. Es ist sehr, sehr, sehr viel Dynamik im ganzen System. Aber eben einfach, dass du so ein bisschen rein theoretisch vorbereitet wärst. Morgen Morgen haben wir auch so ein gewisses Gewitterrisiko drin am Freitag. Also das heisst, dass vielleicht ein kleiner Knirps, ein Regenschirm oder so noch mitnimmst, falls da noch irgendetwas oben runterkommt. Es ist aber noch nicht so ganz klar und es wird, wenn es regnet, dann ganz, ganz wenig oben runterkommen. Weiterziehen können wir es dann wirklich am Freitag. Je später der Tag, desto schöner die Vorzeichen fürs Wochenende. Der Freitag eigentlich ziemlich okay, noch ein bisschen Wolken verhangen, gegen den Abend wird es dann aber schön. Und dann Samstag, Knallertag mit bis zu 27 Grad. Am Sonntag ziehen wir das dann gerade weiter. Dort ein bisschen kühler in Anführungszeichen mit etwa 25 Grad. Und das sind die ersten Vorzeichen. Nächste Woche, Montag 23, Dienstag 27, Mittwoch 30, Donnerstag 31. Zusammengefasst, ab dem Samstag ist der Sommer zurück.

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2: Alles, was du musst wissen, kommt jetzt von der Noah Di Bassi.
3: Der Donald Trump will die iranische Ölinsel einnehmen und dann alle Verkäufe kontrollieren. Ähnlich wie es die USA auch schon Anfang Jahr mit Venezuela gemacht hat. Das hätte, so der US-Präsident, auch schon dort hervorragend funktioniert. In den letzten Tagen hat das US-Militär schon 3 verschiedene Öltanker attackiert, immer mit der Begründung, dass das Schiff iranisches Öl befördert. Beim letzten Angriff sind 3 indische Seeleute ums Leben gekommen. 9 Militärangehörige sind bei einem Unfall mit einem Panzerfahrzeug verletzt worden. Der Militärtransporter ist heute in Solothurn aus noch unbekannten Gründen von der Strasse abgekommen und auf die Seite gefallen. Es hat mehrere Ambulanzen sowie 2 Rettungshelikopter gebraucht, um die Verletzten zu bergen. Der Unfall hat sich im Rahmen von einem WK, also Wiederholungskurs, ereignet. Wie es

0: Spiel in Kanada und den USA. Dort wird die WM unter anderem mit Michael Bublé und der Katy Perry gefeiert.
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2: Heute Abend soll grundsätzlich nicht mehr mega viel passieren. Morgen Morgen ist noch so ein gewisses Gewitterrisiko drin. Das heisst, es könnte da und dort noch ein bisschen regnen, wenn dann aber nicht viel. Und das sind die ersten Vorzeichen von dem guten Weekend, das uns bevorsteht. Je später der Freitag, desto schöner. Und vor allem dann Samstag, Sonntag. Wunderbar. Und die ganze nächste Woche, da müssen wir gar nicht drüber diskutieren. Der Sommer ist zurück.
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2: 3 Minuten ab der 5. Schickt Grüße und vor allem viel Geduld zu dir ins Auto. Fangen hier in der Region Zürich-Aargau. Standard Feierabendverkehr heisst Anstehen vom Brütisöller Kreuz via Zürich-Nord über den Gubrist runter ins Bierfeld. Und das in beide Richtungen brauchst du definitiv Geduld heute Abend. Wir nehmen den Flughafen Autobahn noch mit. Auch dort ein Anstehen von Glappbrück führen bis Zürich-Nord. In der Region Bern-Mittelland. Dort brauchst du Geduld auf der A1 Richtung Zürich zwischen Kirchstetten und Herkingen und auf der anderen Seite zwischen Herkingen und Önsingen. In der Region Basel haben wir hier 2 auf dem Schirm Schweizer Allee-Tunnel bis Badischer Bahnhof, die mindestens 20 bis 25 Minuten anstehen. Auf der A3 haben wir Probleme, vor allem beim Grenzübergang Saint-Louis und St. Johann-Tunnel. Dort ein Bahnfahrzeug, dort steht ein defekter Lastwagen, das wird noch ein bisschen anstrengend werden. Und darum auch die Folgemeldung zwischen Wiesen und Saint-Louis. Auch dort ein stockender Verkehr, mindestens 30 Minuten.
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2: Es ist schon immer wieder spannend, wenn man so ein bisschen durch unsere Musikplaylist durchscrollt. Die mittlerweile schon fast altbekannte, kann man sagen. Er ist noch nicht so lange in der Playlist. Dermot Kennedy. Von den Inseln von England. Und ich habe dann irgendwann mal gefunden, hey, look, der Dude hat so eine geile Stimme. Und das ist unbelievably gut, wie der live singen kann. Und jetzt weisst du auch, wieso dass der Typ mit jedem Song, den er rausbringt,

0: Energy Downtown an dem Donnerstag. Schön bist mit uns und wichtig, vielleicht geht es dir auch so wie mir, dass in dieser ganzen Gruppe, wo du drin bist, jetzt im Moment so einen Kettenbrief kursiert, wo dir sagt, Achtung, ab dem nächsten Samstag, WhatsApp kann alles mitlesen, was du miteinander schreibst und so weiter und so fort. Und da brauchen wir jetzt mal schnell ein bisschen Aufklärung draussen, bitte schön.
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0: Dass es das Gerücht gibt, dass WhatsApp sowieso alles mitliest, was du schreibst, das ja, existiert wahrscheinlich so lange, wie es WhatsApp gibt. Und jetzt gibt es einen Kettenbrief, der dich davor warnt, dass jetzt nochmal alles schlimmer wird. Digitalexperte von Energy und Comparis Jean-Claude Frick.
2: Ja genau, es geht einen Kettenbrief um, der sagt, dass die Meta-KI ab sofort alle eure WhatsApp-Chats kann lesen kann und dass man darum zum Beispiel einen weiteren Datenschutz aktivieren und aufpassen. Und ja, der Kettenbrief ist schon ein Jahr alt und kommt jetzt wieder vor. Und das hat schon vor einem Jahr nicht gestimmt. Aber ein kleines Pünktchen wartet ist eben dran, weil wenn ihr die Meta-KI selber nutzt, wenn ihr die etwas fragt innerhalb von einem Chat bei WhatsApp, dann ist es tatsächlich so, dass sie natürlich das kann mitlesen kann, weil sie muss die Frage beantworten. Aber eben, es ist nicht so, dass die jetzt plötzlich alle eure WhatsApp-Chats inhaliert. Und wenn ihr ganz safe wollt, könnt ihr am besten einfach die Meta-KI gar nicht nutzen innerhalb von WhatsApp. Dann passiert doch nichts.
0: Ich habe sowieso das Gefühl, dass das niemand macht. Also ich habe jetzt den Knopf da rechts unten im WhatsApp, da das Blümchen, was immer soll darstellen, noch nie gebraucht. Aber eben, man kann es innerhalb von so Chats auch machen. Und eben, wie du jetzt gerade gesagt hast, nur, dass wir das noch schnell wirklich präzisiert haben. Wenn ich jetzt mit dir schreibe, ist das verschlüsselt und es kann niemand mitlesen, weder Mark Zuckerberg, noch Apple, noch sonst irgendjemand. Außer eben, ich drücke die KI und frage zum Beispiel jetzt raus, hat der Jean-Claude recht mit dem, was er da erzählt?
2: Ganz genau. Und dann muss ja die Meta-KI quasi schauen, was hat der Jean-Claude erzählt? Und das leitest du dann wie weiter. Und dann kann sie natürlich das entschlüsseln und dann liest sie das so und dann merkt sie sich auch und dir helfen quasi mit, die Meta-KI besser zu machen. Solange die aber nicht fragen, passiert nichts. Und bitte, leitet den Brief nicht weiter, weil ich habe jetzt schon 5-mal in meinen verschiedenen Familiengruppen bekommen.
0: Also behaltet das zurück, was ihr viel besser könntet weiterleiten, wäre eigentlich der Podcast von Manager Digital. Da gibt es jetzt nämlich eine neue Folge und dort diskutieren wir natürlich ausführlich darüber, was das jetzt heisst, wie viel kann Meta mitlesen, was sehen sie nicht und was kann denn die komische Meta-AI wirklich? Die neueste Runde von Manager Digital Podcast gibt es jetzt via Apple Podcast, Spotify oder energy.ch/digital.
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0: Wenn du ja öfters mal bei Energy Downtown dabei bist, dann weisst du, ich bewirb mich ja jeden Tag wieder umso mehr für den Preis der schlechtesten Überleitungen. Und das wäre wieder mal so ein Beispiel. Als nächstes bei uns in der Playlist Britney Spears, Lucky. Und Achtung, auch du kannst ein glücklicher Gewinner sein.
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0: Donnerstag traditionell der Tag, wo man die letzte Chance hat für die Finalqualifikation und seinen Preis kann verdoppeln morgen in der Energy Downtown Friday Edition. Mindestens 2 Punkte muss man einfahren, aber Karin, wir gehen gerade direkt auf 3, oder?
2: Ja, ich probiere.
0: Also gut. 20 Sekunden Zeit, 3 Tage aktuelle Fragen. Sobald du ready bist, gibst du mir den Countdown und dann legen wir los.
2: Ja. Okay, 3, 2, 1.
0: Los. Start WM heute. Wie viele Mannschaften sind im Turnier mit dabei?
2: Weiter.
0: Catch me if you can. Bei welcher Airline ist ein Pilot 17 Jahre ohne Lizenz geflogen?
2: Weiter.
0: Welcher finnische Kult-Handy-Hersteller aus den 2000er macht zuerst mal wieder Gewinn? Korrekt, jawohl. Noch ein Pünktchen zur Ehrrettung gibt es für dich. Ja. Und das Einzige, was du jetzt kannst hoffen, ist, dass dein Gegner, der gute Alessandro, gleich schlecht ist. Guten Abend, Alessandro. Ein Punkt ist vorgelegt, gilt es für dich zu schlagen?
3: Okay.
0: Machbar, würde ich sagen. Gib mir den Countdown und wir legen los.
3: 3, 2, 1, los.
0: WM startet heute. Wie viele Mannschaften sind im Turnier mit dabei?
3: 46.
0: Das ist falsch. Catch me if you can. Bei welcher Airline ist ein Pilot 17 Jahre ohne Lizenz geflogen?
3: Ryanair.
0: Das ist falsch. Welche finnische Kund-Handy-Hersteller aus den 2000er macht zuerst mal wieder Gewinn?
3: Oh. Motorola.
0: Nein. Ja. Wäre aber auch im Rahmen vom Möglichen. Nein, es wäre Nokia gewesen.
3: Nokia,
0: Das legendäre 3210, ja, so ein bisschen das Handy gewesen, das durch die Decke durch ist. Leider haben sie es dann, ich formuliere es mal vorsichtig, ein bisschen verkackt, weil sie gefunden haben, was, das Smartphone, da nur mit Bildschirm, ohne Tastatur, wird sich nie durchsetzen. Eine dezente Fehlentscheidung gewesen. Und somit können wir bilanzieren, Karin, unsere Quizkönigin. 50 Stutz zum schön go essen im Tres Amigos. Ein bisschen Tex-Mex gibt es für dich.
2: Ja, super, cool.
0: Ja, der mit dem Finale könnte leider ein bisschen knapp werden. Aber wir werden es dann herausfinden. Danke vielmals euch beiden. Wunderschönen Rest von dem Donnerstag. Macht's gut. Ciao, ciao.
2: Ciao, tschüss.
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0: 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Es ist Donnerstagnachmittag, 17:30.
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0: Je später der Abend, desto weniger Regen und je früher der Morgen auch. Macht jetzt vielleicht nicht Sinn auf den ersten Moment, aber das heisst, heute Abend noch eins, zwei Gewitterwolken, die unterwegs sind. Es sollte aber nicht wirklich viel runterkommen. Morgen am Morgen ist es extrem situativ. Das heisst, es kann sein, dass es noch ein bisschen Regen im System drin hat. Aber was wir wirklich können sagen, je später der Freitag, desto schöneres Wochenende. Das ist so ein bisschen die Regel für die nächsten Tage und dann am Samstag bis zu 27 Grad.
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0: Beste Grüße schicken wir zu dir ins Auto. Natürlich viel Geduld, geht mit. Gehen Sie erst in die Region Basel. Dort aktuell anstehen am 3 über den halben 6. Auf der A3 Richtung Zürich beim Grenzübergang Saint-Louis und im St. Johann-Tunnel. Dort wegen einem defekten Lastwagen gröbere Probleme aktuell. Das heisst, in allen richtigen stockenden Verkehr. Auch Schweizerallee-Tunnel, Badischer Bahnhof, Wiese bis St. Saint-Louis. Und wir haben auch noch Probleme zwischen, wo habe ich es jetzt, wenn wir es dann noch entlassen. Da, Baselbreite bis Hagenau. Auch dort stockenden Verkehr ebenfalls wegen einem Bahnfahrzeug. Das heisst, auf all diesen Strecken mindestens eine halbe Stunde mehr Zeit rechnen, egal wohin du heute Abend in Basel. In der Region Bern-Mittelland haben wir hier eins auf dem Schirm zwischen Kriegstätte und Herkingen. Dort ebenfalls hat es einen Unfall. Der Standstreifen blockiert. Das heisst, die stehen auf dem Bahnstreifen immerhin, aber trotzdem vorsichtig fahren und denken an Gassenvertretungskräfte und Räumungsfahrzeuge. Dann haben wir gerade noch hier eins mit Richtung Bern dort zwischen Herkingen und Niederbipp stockenden Verkehr. In der Region Zürich-Aargau können wir es zusammenfassen, dort stockend vom Brütisöller Kreuz Zürich-Ost bis über den Gubrist runter ins Bierfeld und auch retour. Kommt gut und sicher an.
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0: Wir schmecken bei uns in der Schweiz Richtung Wochenende schon mal den Sommer und die Ferien. Also die richtigen Sommerferien, die kommen auch bald und da müssen wir vorbereitet sein.
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0: Hat jeder von uns schon mal erlebt, man geht irgendwo in die Ferien und will nur noch schnell dudeln oder irgendwie in Gruppenchat von der Familie noch schnell ein lustiges Video schicken, 2, 3 und ach, die Netflix-Serie muss ich auch noch fertig schauen. Und zack, kommst du heim und hast eine riesen Rechnung drin, wo du dich dann zuerst mal fragst, what the... Habe ich da genau gemacht. Noah Di Bassi aus der Energy News Redaktion. Es geht um Roaming und das ist vor allem jetzt auf Sicht zu den Ferien, die anstehen im Sommer, ja, ein relativ wichtiges Thema.
2: Ja, genau, Sascha. Aber ich glaube, genau so eine Roaming-Geschichte, die du jetzt gerade erzählt hast, das wollen Swisscom, Sunrise und Co. mittlerweile auch verhindern. Darum haben die meisten Anbieter mittlerweile automatische Blockaden für Ausland-Roaming. Oder arbeitet mit Tagespass. Bei Sol zahlst du dann etwa 5 Stutz für einen Tag Internet in der Italienferien. Man muss aber auch sagen, dass viele Abos mittlerweile ja vermeintlich unlimitiertes Netz im Ausland anbieten.
0: Was meinst du mit vermeintlich?
2: Ja, es ist eben so die neue Roaming-Falle. Zwar steht unlimitiert auf dem Vertrag, aber ab spätestens 40 GB drosseln die Handy-Anbieter dein Internet aber auf so eine schlechte Qualität ab, dass man nur schon Mühe hat, irgendwie ein Ferienbild im Gruppencheck zu verschicken. Das zeigt jetzt auch gerade eine neue Auswertung von Handyabo.com, obwohl wir es alle auch schon selber, glaube ich, an eigenem Leib gespürt haben. Das Internet zeigt dann aber wirklich auf Niveau von den 90er Jahren und lange noch knapp, um auf WhatsApp zu chatten. Aber du, wem erzähle ich das eigentlich, Sascha? Du bist ja ein kleiner Tech-Nerd. Was kann man denn da machen, dass sie in der Ferien einfach keinen Stress gibt mit dem Internet?
0: Das Zauberwort heisst eSIM. Also das ist einfach eine virtuelle SIM-Karte, die man nicht irgendwie physisch kaufen und installieren muss. Es gibt verschiedene Anbieter, die jetzt da nicht irgendeinen rausnehmen. Aber das ist eigentlich das Einfachste. Wenn man einfach mal eSIM eingibt und dann das Land, wo man hin will, kann man dann auswählen, wie viel Daten das man braucht. Eben, je nachdem, ob jetzt wirklich willst, Netflix durchstrahlen oder ob du sagst, nein, ich geniesse doch vielleicht meine Ferien mal vor Ort. Will aber trotzdem verbunden bleiben, gibt es auch dort so verschiedene Packages. Die sind meistens auf Gigabyte abgebrochen, also so und so viel Volumen. Hast, oder du kannst also unlimitierte Abos haben, die entsprechend halt einfach eine gewisse Zeit laufen. Aber dort kommst du 100% billiger, als wenn du bei deinem eigenen Anbieter irgendwie so ein Roaming-Päckchen oder so nimmst. Also einfach mal eSIM eingeben, da gibt es verschiedene Anbieter und da kann man sich das mega simpel auf dem Handy installieren. Braucht auch keinen Tech-Nerd, der einem das zeigt. Übrigens. Darfst du es gerne für die nächste Ferien selber probieren.
2: Das heisst, das kann ich sogar auch noch. Super.
0: Das hast jetzt du selber gesagt, aber ja, ich unterschreibe das.
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0: Energy Downtown an dem Donnerstag und es kommt richtig gut.
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0: Es kann sein, dass dann dort noch so ganz wenig Regen oben runterkommt. Wenn dann aber relativ punktuell. Also es bringt eigentlich nichts, wenn ich sage Bern, Zürich, Basel, dort, bla bla bla. Es ist sehr, sehr, sehr viel Dynamik im ganzen System. Aber eben einfach, dass du so ein bisschen rein theoretisch vorbereitet wärst. Morgen Morgen haben wir auch so ein gewisses Gewitterrisiko drin am Freitag. Also das heisst, dass vielleicht einen kleinen Knirps, einen Regenschirm oder so noch mitnimmst, falls da noch irgendetwas oben runterkommt. Es ist aber noch nicht so ganz klar und es wird, wenn es regnet, dann ganz, ganz wenig oben runterkommen. Weiterziehen können wir es dann wirklich am Freitag. Je später der Tag, desto schöner die Vorzeichen fürs Wochenende. Der Freitag eigentlich ziemlich okay, noch ein bisschen Wolken verhangen, gegen den Abend wird es dann aber schön. Und dann Samstag, Knallertag, mit bis zu 27 Grad. Am Sonntag ziehen wir das dann gleich weiter, dort ein bisschen kühler, in Anführungszeichen, mit etwa 25 Grad. Und das sind die ersten Vorzeichen. Nächste Woche, Montag 23, Dienstag 27, Mittwoch 30, Donnerstag 31, zusammengefasst. Ab dem Samstag ist der Sommer zurück.

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0: Ja, beginnen mit dem Kaigo. Schön, bist du mit uns. 18 Uhr.
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0: Und die kommen von der Noah Di Bassi.
2: Der iranischen Ölinsel Kharg droht das gleiche Schicksal wie Venezuela. So kündet Donald Trump an. Weil dort die Übernahme der Ölinfrastruktur im Januar so gut funktioniert habe, will er das jetzt nochmal versuchen. Der Iran müsse sich also auf einen grossen Angriff heute Abend gefasst machen. Ein solcher hat sich in den letzten Tagen schon abzeichnet. Das US-Militär hat 3 Öltanker mit vermeintlich iranischem Öl drauf beschossen, da dabei sind 3 indische Seeleute ums Leben gekommen. Während einer WK-Übung ist es in Solothurn zu einem Panzerunfall gekommen. Dabei sind 9 Militärangehörige verletzt worden. Was genau dazu geführt hat, will die Militärjustiz herausfinden. Bis jetzt weiss man nur, dass das bepanzerte Fahrzeug von der Strasse abgekommen und auf die Seite gekippt ist. Um die verletzten Berge hat es mehrere Ambulanzteams sowie 2 Rettungshelikopter gebraucht. Die Fußball-WM startet nicht mit einer, sondern gerade mit 3 Eröffnungszeremonien. Wenn heute am Abend das erste Spiel zwischen Südafrika und Mexiko abpfiffen wird, ist das erste Spektakel schon durch. Vor dem Match heizen nämlich Shakira, J Balvin und die Burner Boys Aztekenstadion in Mexico City schon während 90 Minuten ein. Aber auch für das erste Spiel in den USA und in Kanada sind namhafte Gäste wie Katy Perry oder Michael Bublé geladen, um den WM-Start zelebrieren.
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0: Heute Abend soll grundsätzlich nicht mehr mega viel passieren.

0: Auf der Autobahn umeinander liegen, fahren äußerst vorsichtig und überholen nicht bitte auf der A4 Richtung Zürich. Zwischen Affolter-Malbis und dem Islis-Bergtunnel dort liegen die Sachen auf der Autobahn um, die dort definitiv nicht angehören. Bleiben gerade in der Region dort, ein gröbers Buff wie immer am Donnerstagabend. Vom Rütisellenkreuz via Zürich-Ost-Gubrist-Tunnel ins Bierfeld, aber immer wieder stockende Abschnitte und natürlich auch darauf Richtung St. Gallen. In der Region Bern-Mittelland ist es da eins, was stocken zwischen Kriegsstätten und Herkingen, dort wegen einem Unfall. Die stehen glücklicherweise auf dem Pannenstreifen. Trotzdem Vorsicht ist geboten. Mindestens 20 Minuten, wo du länger unterwegs bist. Und auf der Gegenseite anstehen Richtung Bern, zwischen Erkingen und Önsigen. Und A5 nehmen wir noch ganz schnell mit. Zwischen Solothurn-Ost und Lauterbach dort haben wir auch noch stockenden Verkehr wegen dem Stau auf der A1 Richtung Zürich. In der Region Basel geht zwei Pannenfahrzeuge sein. Da ist ein Lastwagen, der steht auf der A3 Richtung Zürich beim Grenzübergang Saint-Louis und dem St. Johann-Tunnel. Und auf der A2, dort ein Anstehen Richtung Luzern, zwischen Breite und Hagnau, auch dort ein Bahnfahrzeug, der linke Fahrstreifen blockiert. Kommt gut und sicher rein.
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0: Hi und hallo bei Energy Downtown.

0: Energy Downtown an dem Donnerstag. Schön bist mit uns und wichtig, vielleicht geht es dir auch so bei mir, dass in dieser ganzen Gruppe, wo du drin bist, jetzt im Moment so einen Kettenbrief kursiert, wo dir sagt, Achtung, ab dem nächsten Samstag, WhatsApp kann alles mitlesen, was du miteinander schreibst und so weiter und so fort. Und da brauchen wir jetzt mal schnell ein bisschen Aufklärung draussen, bitte schön.
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0: Dass es das Gerücht gibt, dass WhatsApp sowieso alles mitliest, was du schreibst, das ja, existiert wahrscheinlich so lange, wie es WhatsApp gibt. Und jetzt gibt es einen Kettenbrief, der dich davor warnt, dass jetzt nochmal alles schlimmer wird. Digitalexperte von Energy und Comparis Jean-Claude Frick.
2: Ja genau, es geht einen Kettenbrief um, der sagt, dass die Meta-KI ab sofort alle eure WhatsApp-Chats kann lesen kann und dass man darum zum Beispiel einen weiteren Datenschutz aktivieren und aufpassen. Und ja, der Kettenbrief ist schon ein Jahr alt und kommt jetzt wieder vor. Und das hat schon vor einem Jahr nicht gestimmt. Aber ein kleines Pünktchen wartet ist eben dran, weil wenn ihr die Meta-KI selber nutzt, wenn ihr die etwas fragt innerhalb von einem Chat bei WhatsApp, dann ist es tatsächlich so, dass sie natürlich das mitlesen kann, weil sie muss die Frage beantworten. Aber eben, es ist nicht so, dass die jetzt plötzlich alle eure WhatsApp-Chats inhaliert. Und wenn ihr ganz safe wollt, könnt ihr am besten einfach die Meta-KI gar nicht nutzen innerhalb von WhatsApp. Dann passiert doch nichts.
0: Also, wie so das Gefühl, dass das niemand macht. Also, ich habe jetzt den Knopf da rechts unten im WhatsApp, da das Blümchen, was immer soll darstellen, noch nie gebraucht. Aber eben, man kann es innerhalb von so Chats auch machen. Und eben, wie du jetzt gerade gesagt hast, nur, dass wir das noch schnell wirklich präzisiert haben. Wenn ich jetzt mit dir schreibe, ist das verschlüsselt und es kann niemand mitlesen, weder Mark Zuckerberg, noch Apple, noch sonst irgendjemand. Außer eben, ich drücke die KI und frage zum Beispiel jetzt raus, hat der Jean-Claude recht mit dem, was er da erzählt?
2: Ganz genau. Und dann muss ja die Meta-KI quasi schauen, was hat der Jean-Claude erzählt und das leitest du dann wie weiter und dann kann sie natürlich das entschlüsseln und dann liest sie das auch und dann merkt sie sich auch und dir helfen quasi mit, die Meta-KI besser zu machen. Solange die aber nicht fragen, passiert nichts. Und bitte, leitet den Brief nicht weiter, weil ich habe jetzt schon 5-mal in meinen verschiedenen Familiengruppen bekommen.
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0: auch schon länger nicht mehr gehört. Usher Moore, Be Energy, Downtown und der geht's gerade next. Ich weiss, der ist schon am 25. rausgekommen, hin und wieder auch bei uns in der Playlist drin. Also nicht gerade ein neuer Song im eigentlichen Sinn, aber einfach eine geile Nummer, die uns richtig schön mitvibet in den Feierabend. Gerade nach dem da.
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0: Miley Cyrus. Be Energy, Downtown, Midnight Sky. Schön bist mit euch.
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0: Je später der Abend, desto weniger Regen und je früher der Morgen auch. Macht jetzt vielleicht nicht gerade Sinn auf den ersten Moment, aber das heisst, heute Abend noch eins, zwei Gewitterwolken, die unterwegs sind, sollte aber nicht wirklich viel runterkommen. Morgen am Morgen ist es extrem situativ. Das heisst, es kann sein, dass es noch ein bisschen Regen im System drin hat. Aber was wir wirklich können sagen, je später der Freitag, desto schöneres Wochenende. Das ist so ein bisschen die Regel für die nächsten Tage und dann am Samstag bis zu 27 Grad.
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0: Staunstockender Verkehr in der Region Basel. Fangen wir am heutigen Abend. Dort haben wir zwei Bahnfahrzeuge. Zum einen ist das ein defekter Lastwagen Richtung Zürich auf der A3. Zwischen St. Louis und St. Johann Tunnel. Dort ein Anstehen. Das gleiche Bild auf der A2 Richtung Luzern zwischen Breite und Hagnau. Dort der linke Fahrstreifen blockiert wegen einem Bahnfahrzeug. In der Region Bern-Mittelland ist es da eins, was stockend Richtung Zürich von Kriegstätten bis Herkingen. Dort hat es einen Unfall gegeben. Bitte fahren äußerst vorsichtig und denken an Gassenvertretungskräfte und Räumungsfahrzeuge. Zeitverlust aktuell mindestens 20 Minuten zum Einrechnen. Und in der Region Zürich-Aargau, dort der Standort rund um den Gubrist stockend und auch ein bisschen weiter oben vom Brütiseler Kreuz, wenn man es dann sagen kann, Richtung Bern auch dort nochmal zusätzlich anstehen. Kommen wir gut und sicher heim.
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wieder da. Einer von den grossen Knaller in den 90er Jahren. Faithless, eines von den besten Piano-Riffs ever auf dem Planet. Und jetzt ist das neu aufgelegt worden von der Baby Rexha. Und wenn du jetzt denkst, schon wieder ein Cover oder so, nein, die haben zusammen geschafft. Faithless, official new version, zusammen mit der Baby Rexha. New Religion, geht's dann gleich bei euch. 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

0: Falling down. Leonie Bianici, Downtown, schön bist du mit uns.
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0: Ja, ist ja gut, wir fokussieren uns aufs Reden. Nur die Bassi mit den wichtigsten Meldungen vom heutigen Donnerstag.
2: Der Donald Trump will die iranische Ölinsel einnehmen und dann alle Verkäufe kontrollieren. Ähnlich wie es die USA auch schon Anfang Jahr mit Venezuela gemacht hat. Das hätte, so der US-Präsident, auch schon dort hervorragend funktioniert. In den letzten Tagen hat das US-Militär schon 3 verschiedene Öltanker attackiert, immer mit der Begründung, dass das Schiff iranisches Öl befördert. Beim letzten Angriff sind 3 indische Seeleute ums Leben gekommen. 9 Militärangehörige sind bei einem Unfall mit einem Panzerfahrzeug verletzt worden. Der Militärtransporter ist heute in Solothurn aus noch unbekannten Gründen von der Strasse abgekommen und auf die Seite gefallen. Es hat mehrere Ambulanzen sowie 2 Rettungshelikopter gebraucht, um die Verletzten zu bergen. Der Unfall hat sich im Rahmen von einem WK, also Wiederholungskurs, ereignet. Wie es genau dazu gekommen ist, will die Militärjustiz jetzt herausfinden. Heute Abend geht's endlich los mit der Fußball-Weltmeisterschaft. Aber nicht erst am 9., wenn das erste Spiel zwischen Südafrika und Mexiko abpfiffen wird. Nein, das Spektakel startet schon um 7:30 mit der grössten Show der Welt, wie die FIFA angekündigt. Dazu gehören die Auftritte von Shakira, J Balvin und Burna Boy, die das Aztekenstadion von Mexico City in eine grosse Party verwandeln sollen. Das Gleiche gilt übrigens auch für die ersten Spiele in Kanada und den USA. Dort wird die WM unter anderem mit Michael Bublé und der Katy Perry gefeiert.
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0: Heute Abend soll grundsätzlich nicht mehr mega viel passieren. Morgen Morgen ist noch so ein gewisses Gewitterrisiko drin. Das heisst, es könnte da und dort noch ein bisschen regnen, wenn dann aber nicht viel. Und das sind die ersten Vorzeichen von dem guten Weekend, das uns bevorsteht. Je später der Freitag, desto schöner. Und vor allem dann Samstag, Sonntag. Wunderbar. Und die ganze nächste Woche, da müssen wir gar nicht drüber diskutieren. Der Sommer ist zurück.
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0: Schicke beste Grüße.

0: Nordring noch Puff. Und das ist vor allem vom Limmatalkreuz bis zum Gubristunnel und auch Rückstau auf die A3 Westumfahrung. Kommen gut und sicher an.
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0: Willkommen im hochverdienten Feierabend Nummer 4 von der Woche. Energy Downtown am Donnerstag ist ja bekanntlich der kleine Freitag. Also jetzt ist Feierabend bei

0: Energy Downtown an dem Donnerstag und es kommt richtig gut.
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0: Kleine Frage an dich in die Runde. Wenn du einen 100er in die Hand gedruckt bekommst, würdest du ihn komplett selber für dich behalten oder sagst, nein, ich bin ein guter Mensch, ich teile. Und eine neue Studie hat mir da so ein bisschen etwas vor Augen geführt, wo ich so nicht gedacht habe, dass es wirklich stimmt. Nur Adi Bassi aus der Energy News Redaktion. Es heisst, dass da sehr viele Menschen gesagt haben, nein, ich teile den 100er, wenn ich den bekomme.
5: Ja, ist doch irgendwie noch schön. Menschen sind hilfsbereiter, als man selber immer denkt. Und das nicht nur bei den engsten Leuten, sondern eben auch bei fremden Personen. Die Studie, die du jetzt gerade angesprochen hast, das ist eine von der grössten Studien, die jemals Hilfsbereitschaft getestet hat. Da haben nämlich 100'000 Leute aus 125 Ländern mitgemacht.
0: Und wie genau hat das funktioniert? Also wie genau war die Fragestellung, dass man dann wirklich gesagt hat, doch, ich gebe da mindestens die Hälfte oder was weiß ich ab?
5: Ja, eben, es sind 100 Franken zur Debatte gestanden und wenn ich kooperieren wollte, habe ich weniger von diesen 100 Franken selber zurückbekommen. Ich glaube 70, also eigentlich immer noch viel. Und dafür irgendwie noch an ein gutes Projekt gespendet. Und das haben erstaunlich viele Leute gemacht, aber auch erstaunlich viele Leute haben gedacht, dass die anderen nicht so hilfsbereit sind wie sie selber. Und so ein Graben hat es in einem Land einen besonders grossen gegeben. Was denkst du, wo?
0: Das ist natürlich sehr eine fiese Frage. Also wo sind Menschen quasi hilfsbereit, haben sie aber den anderen nicht zutraut?
5: Genau.
0: Kanada. Keine Ahnung, ich sage jetzt einfach irgendetwas.
5: Nein, unsere Nachbarn, die Deutschen. Dort haben im Fall 86% kooperiert, aber die Teilnehmer haben das Gefühl gehabt, weniger als die Hälfte würde da die hilfsbereite Option wählen. Und zudem übrigens noch ein ganz kleiner Fun Fact: Man kann so Experimente auch im echten Leben auf eine andere Art durchführen. Ich kann mich nämlich beim Lesen von dieser Studie so an meine Uni-Zeit zurückerinnern, wo wir auch mal ein Experiment zur Hilfsbereitschaft gemacht haben. Dort haben wir die Hilfsbereitschaft der Leute aber so untersucht, indem wir in einem Parkhaus irgendwo unten einen Sack voller Orangen fallen lassen haben und geschaut haben, wer uns hilft, die aufheben. Für uns extrem mühsam, weil wir haben das etwa mehrere hundert Mal machen müssen. Aber auch dort hat sich gedacht, die Leute sind hilfsbereit.
0: Ja, aber es ist noch ein Unterschied, ob ich die drei Orangen auflesen oder einen 70er abgeben von meinem Zeug. Aber es ist sicher spannend und man kann ja selber mal darüber nachdenken, wie würde man dann reagieren in dieser Situation. Und ich befürchte, dass wenn es virtuelles Geld ist, also wenn dir jemand sagt, ja, schau, du hättest 100 Franken, was würdest du damit machen? Oder dann wirklich 100 Franken hast, was du damit würdest machen? Es gibt dir da vermutlich eine gewisse Diskrepanz.
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0: schmecken bei uns in der Schweiz richtig Wochenende schon mal den Sommer und die Ferien. Also die richtigen Sommerferien, die kommen auch bald und da müssen wir vorbereitet sein.
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0: Hat jeder von uns schon mal erlebt, man geht irgendwo in die Ferien und will nur noch schnell dudeln oder irgendwie im Gruppenchat von der Familie noch schnell ein lustiges Video schicken, 2, 3 und ach, die Netflix-Serie muss ich auch noch fertig schauen. Und zack, kommst du heim und hast eine riesen Rechnung drin, wo du dich dann zuerst mal fragst, what the... habe ich da genau gemacht. Noah Di Bassi aus der Energy News Redaktion. Es geht um Roaming und das ist vor allem jetzt auf Sicht zu den Ferien, die anstehen im Sommer, ja, ein relativ wichtiges Thema.
2: Ja, genau, Sascha. Aber ich glaube, genau so eine Roaming-Geschichte, die du jetzt gerade erzählt hast, das wollen Swisscom, Sunrise und Co. mittlerweile auch verhindern. Darum haben die meisten Anbieter mittlerweile automatische Blockaden für Ausland-Roaming. Oder arbeitet mit Tagespass. Bei Sol zahlst du dann etwa 5 Stutz für einen Tag Internet in der Italienferien. Man muss aber auch sagen, dass viele Abos mittlerweile ja vermeintlich unlimitiertes Netz im Ausland anbieten.
0: Was meinst du mit vermeintlich?
2: Ja, es ist eben so die neue Roaming-Falle. Zwar steht unlimitiert auf dem Vertrag, aber ab spätestens 40 GB drosseln die Handy-Anbieter dein Internet aber auf so eine schlechte Qualität ab, dass man nur schon Mühe hat, irgendwie ein Ferienbild im Gruppencheck zu verschicken. Das zeigt jetzt auch gerade eine neue Auswertung von Handyabo.com, obwohl wir es alle auch schon selber, glaube ich, an eigenem Leib gespürt haben. Das Internet zeigt dann aber wirklich auf Niveau von den 90er Jahren und lange noch knapp, zum auf WhatsApp chatten. Aber du, wem erzähle ich das eigentlich, Sascha? Du bist ja ein kleiner Tech-Nerd. Was kann man denn da machen, dass sie den Ferien einfach keinen Stress gibt mit dem Internet?
0: Das Zauberwort heisst eSIM. Also das ist einfach eine virtuelle SIM-Karte, die man nicht irgendwie muss physisch kaufen und kann installieren. Es gibt verschiedene Anbieter, die das da nicht irgendeinen rausnehmen. Aber das ist eigentlich das Einfachste. Wenn man einfach mal eSIM eingibt und dann das Land, wo man hin will, kann man dann auswählen, wie viel Daten das man braucht. Eben, je nachdem, ob jetzt wirklich willst, Netflix durchstrahlen oder ob du sagst, nein, ich geniesse doch vielleicht meine Ferien mal vor Ort, wird aber trotzdem verbunden bleiben. Gibt es auch dort so verschiedene Packages, die sind meistens auf Gigabyte abgebrochen, also so und so viel Volumen hast, oder du kannst also unlimitierte Abos haben, die entsprechend halt einfach eine gewisse Zeit laufen. Aber dort kommst du 100% billiger, als wenn du bei deinem eigenen Anbieter irgendwie so ein Roaming-Päckchen oder so nimmst. Also einfach mal eSIM eingeben, da gibt es verschiedene Anbieter und da kann man sich das mega simpel auf dem Handy installieren. Braucht auch keinen Tech-Nerd, der einem das zeigt. Übrigens. Du darfst es gerne für die nächste Ferien selber probieren.
2: Das heisst, das kann ich sogar auch noch. Super!
0: Das hast jetzt du selber gesagt, aber ich unterschreibe das.
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1: Heute mit dem Christian und mit der Claudia. Hallo miteinander.
2: Hallo.
3: Hallo.
1: Claudia, bist du Fußballfan? Heute geht's los mit der WM. Woohoo.
2: Ja, ich tue es schon ein bisschen verfolgen, wo der Junior auch selber shootet. Von dem her, ja, bitzeli schon.
1: Bitzeli für die Schweizer Nazi nehme ich an, oder?
2: Natürlich.
1: Christian, wie sieht es bei dir aus?
3: Ja, rechter Fußballfan.
1: Und welche Mannschaft führst du an?
3: Ja, Schweiz und Deutschland etwa.
1: Schweiz und Deutschland. Gut, dann würde ich sagen, die Tümer sind drückt, oder? Für die Schweiz, für Deutschland und für mich noch für Holland. Da sind wir mit dabei. Wir legen los. Es gibt einen 50-Franken-Gutschein vom Bauhaus für die Person, die mehr Fragen kann richtig beantworten. Ladies first. Wir starten mit der Claudia, schalten dich, Christian, kurz raus. Ah. Super. Gut. Claudia, gib mir den Countdown, dann geht's los.
2: 3, 2, 1, go.
1: WM startet heute. Wie viele Mannschaften sind im Turnier mit dabei?
2: 48.
1: Richtig. Catch me if you can. Bei welcher Airline ist ein Pilot 17 Jahre ohne Lizenz geflogen?
2: Jetzt war ich gelesen weiter.
1: Welcher Finnish-Kult-Handyhersteller aus den 2000ern macht das erste Mal wieder Gewinn?
2: Oh,
1: Handyhersteller aus Finnland. Oder Airline.
2: Zeit
1: ist durch. Macht nichts. Ein Punkt, Claudia, für dich. Es war Air Canada und Nokia.
2: Ja, Canada. Ja, okay.
1: Hey Isi, wir wissen nicht, was der Christian weiss. Ich spiele rasch mit ihm und hol dich wieder zurück,
2: gut.
1: Gell? Bis gerade. Christian, da bist du wieder. Hoi.
3: Hallo.
1: Wenn wir den Countdown gibst, dann starten wir gerade.
3: Okay. 3, 2, 1, go.
1: WM startet heute. Wie viele Mannschaften sind im Turnier mit dabei?
3: 48.
1: Richtig. Catch me if you can. Bei welcher Airline ist ein Pilot 17 Jahre ohne Lizenz geflogen?
3: Gar nicht, Lufthansa.
1: Falsch. Welche finnische Kult-Handy-Hersteller aus den 2000ern macht das erste Mal wieder Gewinn?
3: Nokia.
1: Richtig. Das sind zwei Punkte für dich, Christian. Wir holen Claudia zurück.
2: Ja.
1: Also, es steht 2-1 für den Christian.
2: Ja, gratulieren.
1: Gratulieren dir.
3: Merci.
1: Wo ist der Jubel?
3: Nein, das habe ich noch zu wenig getrunken.
1: Alles klar. Hey, viel Spaß beim Shoppen im Bauhaus und Claudia, für dich ein anderes
3: Mal.
1: Tschüss miteinander.
2: Top, merci.
1: Ade. Ciao.
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